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1: 6 Uhr die Nachrichten. Zunächst die Übersicht. Der ukrainische Präsident Selenskyj bietet dem russischen Staatschef Putin direkte Friedensgespräche an. Gesundheitsministerin Warken verteidigt ihre geplanten Änderungen in der Pflegeversicherung. Die USA haben weitere Sanktionen gegen Kuba bekannt gegeben. Die Meldungen im Einzelnen. Der ukrainische Präsident Selenskyj hat dem russischen Staatschef Putin ein direktes Treffen für mögliche Friedensgespräche vorgeschlagen. In einem offenen Brief erklärte er, beide sollten die maßgeblichen Schlüsselfragen selbst besprechen. Kiew und Moskau als Ort für mögliche Unterredungen schloss Selenskyj indes aus und nannte als Alternativen die Schweiz, die Türkei oder einen der arabischen Staaten. Als ersten Schritt schlug er eine Waffenruhe entlang der jetzigen Frontlinie vor. Putin ging zunächst nicht direkt auf den Vorstoß ein. Auf dem Wirtschaftsforum in St. Petersburg beharrte er abermals auf seinen Forderungen nach einer vollständigen russischen Kontrolle über die ostukrainischen Regionen Donetsk und Luhansk. Am Rande der Veranstaltung brachte der Kreml-Chef zudem erneut eine Vermittlung durch US-Präsident Trump ins Gespräch. Das US-

0: Repräsentantenhaus hat einen Gesetzentwurf über weitere Ukraine-Hilfen und neue Sanktionen gegen Russland verabschiedet. Das Vorhaben sieht 1 Milliarde Dollar als Hilfsgelder und bis zu weitere 8 Milliarden Dollar an Krediten für Kiew vor. Zudem sind Strafmaßnahmen gegen den russischen Finanz-, Öl- und Bergbausektor geplant. Bei dem Votum stimmten auch fast 20 Republikaner gegen den Willen der eigenen Parteiführung mit den oppositionellen Demokraten für den Entwurf. In einem weiteren Schritt müsste auch der republikanisch dominierte Senat dem Vorhaben zustimmen. Für diesen Fall aber wird mit einem Veto von Präsident Trump gerechnet. Derweil meldete die südostukrainische Region Saporischschja einen russischen Luftangriff mit Gleitbomben. Nach Angaben des Gouverneurs wurde ein Mensch getötet, 11 weitere seien verletzt worden. Die USA planen einem Medienbericht zufolge, die vereinbarte Lieferung von Tomahawk-Marschflugkörpern an Deutschland endgültig abzusagen. Dies meldet das Nachrichtenportal Politico unter Berufung auf gut informierte Kreise. Ein Grund dafür sei die Sorge Washingtons, dass Russland die Stationierung der Präzisionswaffen als Eskalation betrachten könnte. Zudem sorge sich die US-Regierung um ihre eigenen schrumpfenden Bestände. In den ersten Wochen des Iran-Krieges seien tausende Tomahawks sowie Patriot-Lenkwaffen verschossen worden. Die Stationierung der Marschflugkörper war 2024 noch vom damaligen US-Präsidenten Biden und dem früheren Bundeskanzler Scholz vereinbart worden. Sie hätte dieses Jahr beginnen sollen. Bereits vor längerer Zeit hatte es Berichte gegeben, die USA könnten von der Vereinbarung abrücken wollen. Bei der Bundeswehr gefährdet einem Bericht zufolge ein Reparaturstau bei wichtigen Waffensystemen offenbar zunehmend Einsatzfähigkeit und Bündnisverpflichtungen. Grund seien fehlende Ersatzteile und ungeklärte Zuständigkeiten, melden der WDR, NDR und Süddeutsche Zeitung unter Berufung auf einen internen Bericht der Heeresinstandsetzungslogistik. Die bundeseigene Firma ist zuständig für die Wartung und Reparatur von militärischem Großgerät. In dem Lagebericht wird dem Beschaffungsamt der Bundeswehr vorgeworfen, nicht genügend langfristige Verträge mit Industriepartnern abzuschließen. Als Konsequenz fehlten Ersatzteile in ausreichender Menge, sodass sich eine hohe Zahl von Panzerhaubitzen, Schützen und Radpanzern in Reparatur befinde. Das Verteidigungsministerium wollte sich unter Verweis auf Geheimhaltungsgründe nicht zu dem Bericht äußern. Bundesgesundheitsministerin Warken hat ihre Reformpläne zur Pflegeversicherung gegen Kritik verteidigt. Ein breiter Ansatz sei nötig gewesen, sagte die CDU-Politikerin im ARD-Fernsehen. Sie sei aber sicher, dass ihr Gesetzentwurf die Versorgung der Menschen besser machen werde. Unionsfraktionschef Spahn erklärte, die Ministerin gehe einen schweren, aber notwendigen Schritt. Er sagte der ARD, niemand kürze gerne Leistungen. Die Pflegeversicherung sei aber, Zitat, schlicht und ergreifend pleite. Der Reformentwurf Warkens sieht etwa einen höheren Pflegebeitrag für kinderlose Menschen und eine höhere Beitragsbemessungsgrenze beim Einkommen vor. Geplant sind auch höhere Hürden für eine Einstufung in einen Pflegegrad. Kritik kam gestern unter anderem vom Koalitionspartner SPD, aus der Opposition und von Sozialverbänden. Im Libanon hat es erneut gegenseitigen Beschuss zwischen der militant-islamistischen Hisbollah und der in den Süden des Landes vorgerückten israelischen Armee gegeben. Nach Angaben des Militärs wurde ein Soldat bei einem Angriff der Miliz getötet. Daraufhin habe man Infrastruktur der Hisbollah bombardiert. Die vom Iran unterstützte Miliz gab anschließend einen weiteren Raketenangriff auf israelische Einheiten bekannt. Gestern hatte Hisbollah-Chef Qassem eine Vereinbarung zwischen dem Libanon und Israel zur Umsetzung einer Waffenruhe abgelehnt. Die Regierung in Beirut und deren Armee sind keine Kriegspartei. Da die Hisbollah aber vom Libanon aus operiert, zielen die israelischen Angriffe immer wieder auf das Territorium des Landes. Die Miliz agiert dort bislang weitgehend autonom und wehrt sich unter anderem gegen Pläne für eine Entwaffnung. Außenminister Wadephul setzt heute seinen Besuch in Mexiko fort. Der CDU-Politiker soll gemeinsam mit seinem mexikanischen Amtskollegen Velasco eine Sitzung der gemeinsamen sogenannten binationalen Kommission leiten. Wadephul will sich außerdem mit dem mexikanischen Finanzminister Amador besprechen. Bei der Reise geht es auch um Wirtschaftsthemen. So ist etwa ein Treffen mit Vertretern deutscher Unternehmen geplant. Deren Investitionsschwerpunkte sind in Mexiko unter anderem die Automobil- und Autoteileindustrie sowie die Pharmazie, Chemie, Elektronik und Logistik. Die USA haben Sanktionen gegen Kubas Staatschef Díaz-Canel verhängt. Die Strafmaßnahmen richten sich auch gegen Familienmitglieder und verschiedene Behörden. Wie das Finanzministerium in Washington mitteilte, können etwa Vermögenswerte eingefroren werden. Zudem dürfen von amerikanischer Seite keine Geschäftsbeziehungen mehr mit den Sanktionierten bestehen. Damit erhöhen die USA den Druck auf die Führung in Havanna weiter. Präsident Trump strebt einen Machtwechsel in dem seit 1959 kommunistisch regierten Land an. In diesem Zusammenhang hatte er wiederholt eine Art Übernahme des wirtschaftlich schwer angeschlagenen Karibikstaats ins Spiel gebracht. Kubas Außenminister Rodriguez kritisierte die Sanktionen als interventionistisch und Bedrohung der Souveränität seines Landes. Staatschef Díaz-Canel führt die Regierungsgeschäfte seit 2018. Bundeskanzler Merz reist heute zum EU-Westbalkan-Gipfel nach Montenegro. Hintergrund sind die EU-Beitrittsverhandlungen und eine neue deutsch-französische Initiative, um den Prozess für die Länder des Westbalkans zu beschleunigen. Teilweise warten sie schon seit mehreren Jahrzehnten auf einen Beitritt. Deutschland und Frankreich sprechen sich in ihrem gemeinsamen Positionspapier für erste Integrationsschritte schon vor einer Vollmitgliedschaft aus, um in den Ländern Anreize für Reformen zu schaffen. Werden bestimmte Kriterien erfüllt, soll etwa ein privilegierter Zugang zum Binnenmarkt möglich sein. Die Staats- und Regierungschefs der EU sowie Albaniens, Bosnien-Herzegowinas, Kosovos, Montenegros, Nordmazedoniens und Serbiens treffen in der Stadt Tivat aufeinander. Der deutsche Schauspieler Axel Schreiber ist im Alter von 49 Jahren gestorben. Seine Schauspielagentur bestätigte entsprechende Medienberichte. Schreiber erlag demnach einer Krebserkrankung. Der im brandenburgischen Lübben geborene Schauspieler war einem breiten Publikum vor allem durch die TV-Serie Türkisch für Anfänger bekannt geworden. Die ARD-Produktion wurde 2006 mit dem Deutschen Fernsehpreis ausgezeichnet. Und hier noch einmal die Übersicht. Der ukrainische Präsident Selenskyj bietet dem russischen Staatschef Putin direkte Friedensgespräche an. Gesundheitsministerin Warken verteidigt ihre geplanten Änderungen in der Pflegeversicherung. Die USA haben weitere Sanktionen gegen Kuba bekannt gegeben. Das Wetter. Wechselhaft mit einer Mischung aus Sonne und Wolken sowie einzelnen Schauern. Vor allem im Norden und Nordwesten auch kurze Gewitter. Höchstwerte 18 bis 22 Grad, an der See kühler. Morgen in der Westhälfte wolkig, aus Südwesten zeitweilig schauerartiger Regen, im Osten teils heiter und trocken, ebenso später im Süden, 18 bis 25 Grad. Die weiteren Aussichten: am Sonntag in der Nordhälfte wolkig bis stark bewölkt und gebietsweise Schauer, vor allem nach Osten auch einzelne Gewitter, im Süden zunehmende heiter und überwiegend trocken, 18 bis 25 Grad. Das waren die Nachrichten.
1: Das waren die Nachrichten vom Deutschlandfunk. 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
2: Und ich darf mit Ihnen ins Wochenende starten hier an diesem 5. Juni am Freitagmorgen. Guten Morgen.

0: Der Freitag hier auf Radio Weser TV und vielleicht wird's ja am Wochenende wieder ein bisschen schöner vom Wetter. Sieht nicht schlecht aus, da kann man den Grill mal wieder anmachen. Und ich finde, Ketchup gehört irgendwie immer dazu. Steht immer auf dem Tisch und irgendwie, wenn irgendwas vielleicht nicht so ganz gut schmeckt, einfach Ketchup drauf. Gibt's auch mit Gewürzen, da kann man dann alles mit essen, sogar Schuhsohlen. Auf jeden Fall ist heute der 5. Juni und Ketchup-Tag. Ein kurioser Feiertag. Thorsten Folge mal wieder.
1: Tomatenfans und Soßenfreunde, aufgepasst. Der 5. Juni, der wird in den USA als nationaler Ketchup-Tag gefeiert. Warum die Würzsoße, die aus Zucker, Tomatenmark, Essig, Speisesalz und Gewürzen besteht, am 5. Juni gefeiert wird, ist dabei gar nicht wirklich bekannt. Aber einige große Marken bzw. Lebensmittelhersteller nutzen das Datum natürlich, um an diesem Tag große Werbeaktionen zu starten. Wer aber den Tag mal ins Leben gerufen hat, ist eigentlich nicht überliefert. Der Foodblogger John Hopkins war zumindest 2016 der Erste, der diesen kuriosen Feiertag erstmals erwähnt hat. Und er wiederum sagt, der Tag hätte erstmals 2008 dann tatsächlich stattgefunden. Aber egal, woher er nun tatsächlich kommt und wer ihn erfunden hat, für die Marketingakteure ist das natürlich ein Datum, das sie für Werbezwecke für Ketchup sehr gerne nutzen. Wenn schon über den eigentlichen Tag wenig bekannt ist, dann gibt's hier zumindest noch ein paar Fakten zum Thema Ketchup. Fakt 1, der Name kommt aus dem Malaiischen bzw. Chinesischen. Fakt 2, die erste schriftliche Erwähnung findet sich in einer Kurzgeschichte von Jonathan Swift aus dem Jahre 1730. Und Fakt 3, ein englisches Wörterbuch definierte den Ketchup im Jahre 1913 als Soße aus Pilzen, Tomaten, Walnüssen und verschiedenen Gewürzen. Und auch wenn wir Ketchup vor allem aus dem Fastfood-Bereich kennen, gibt es ihn gerade in den letzten Jahren in neuen Varianten auch in der gehobenen Küche. Also dann, guten Appetit und einen schönen 5. Juni, also einen schönen Ketchup-Tag.

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1: Heute schauen wir ins Heimkino und da gibt's die progressiven Nostalgiker jetzt für zu Hause, für die Couch und ein ziemlich abgespaceder Science-Fiction-Film über eine böse KI.
2: Hey, das ist kein Überfall. Ich komme aus der Zukunft.
1: Mit Rauschebart und Zeitzünder kommt er aus der Zukunft angereist.
3: Hört überhaupt irgendeiner zu?
4: Du siehst wie ein Penner aus, Bro.
2: Fick dich doch, ich komme aus dem apokalyptischen Albtraum. Das ist bei uns der beschissene letzte Schrei.
1: Good luck, have fun, don't die, heißt der Streifen. In einem Schnellrestaurant rekrutiert er Mitstreiter für seine Mission.
2: Die Zukunft, aus der ich komme, ist vollkommen im Arsch. Und ich bin hier, um es gerade zu biegen.
1: Er will die Entwicklung einer gefährlichen KI verhindern.
2: Wer schließt sich mir an? Wer ist bereit, die Zukunft zu retten? Die Revolution!
1: Fluch der Karibik-Regisseur Gore Verbinski bringt uns hier eine abgedrehte Zeitreisekomödie. Eine Mischung aus Terminator und 12 Monkeys, würde ich sagen. Sehr schräg, laut, zynisch und spaßig und für KI-Skeptiker bestens geeignet.
2: Ich werde es nicht schönreden. Euch erwartet eine echt schräge Nacht.
5: Warte doch! Wie stehe ich denn da, wenn du so aus dem Haus gehst?
6: Danke, mein Frauchen.
1: Ein ganz normaler Morgen in Frankreich in den 50ern. Und natürlich sind die Rollen damals klar verteilt.
7: Maman, ich will kein Dienstmädchen sein, so wie du.
5: Du übertreibst ein bisschen.
1: Alain und Michelle leben ihr Leben klassisch wie im Bilderbuch. In der französischen Komödie Die progressiven Nostalgiker. Aber nun soll erstmal die Tochter heiraten.
7: Ich will nicht heiraten.
5: Ich habe mich auch an deinen Vater gewöhnt und wir sind heute glücklich.
1: Dann ändert sich alles. Die Frau des Hauses gewinnt eine Waschmaschine. Nur hat der Ehemann etwas dagegen.
8: Was ist denn das?
5: Das ist eine moderne Waschmaschine.
1: Und nach diesem Gerangel im Keller geht's so richtig los. Denn Strom und Wasser war eben auch schon 1958 keine gute Idee.
5: Sehen Sie das? Diese Dusche ist aus dem Nichts erschienen.
9: Wollen Sie den unerlaubten Einbau einer Dusche anzeigen?
1: Nach den Stromschlägen ist das Paar plötzlich in der Gegenwart gelandet. Ein Paar von gestern in der Welt von heute.
5: Haben wir eine Zeitreise gemacht? Das ist doch verrückt.
6: Es wird sich alles aufklären.
1: Didier Bourdon, der französische Komiker, spielt herrlich in seiner verzweifelten Rolle des modernen Manns von heute. Nahe der Verzweiflung. Die progressiven Nostalgiker ist eine wirklich sehr amüsante Komödie und auch eine clevere Drehbuchidee.
6: Wir müssen irgendwie zurück, sonst wird das Böse enden. Teleportation.

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1: Mit Dennis Pumm, guten Morgen. Die Schlagzeilen: Wildeshausen, Sattelzug, Unfall führt zu langen Staus. Sendegebiet, Verdi kündigt Streiks im Handel an. Niedersachsen, Feuerwehren im Land gut aufgestellt. Und Diepholz, Landkreis sucht Biotope. Wildeshausen auf der A1 in Richtung Bremen ist es gestern Morgen zu einem Unfall mit einem Sattelschlepper gekommen. Nach Angaben der Polizei war der LKW zwischen Wildeshausen Nord und Groß-Ippenau aus bislang ungeklärter Ursache von der Fahrbahn abgekommen. Das Fahrzeug geriet auf den aufgeweichten Grünstreifen und blieb dort in Schieflage stecken. Laut Polizei musste ein Abschleppunternehmen den Sattelzug bergen. Der 65-jährige Fahrer blieb unverletzt. Für die Bergungsarbeiten musste die Autobahn Richtung Bremen für mehrere Stunden voll gesperrt werden. In den Mittagsstunden staute sich der Verkehr zeitweise auf 12 Kilometer. Sendegebiet. Die Gewerkschaft Verdi ruft in den laufenden Tarifverhandlungen im Handel erneut zu bundesweiten Warnstreiks auf. Betroffen sind auch heute Betriebe und Unternehmen im Einzel- sowie im Groß- und Außenhandel in allen Bundesländern, wie die Gewerkschaft mitteilte. Verdi fordert 7% mehr Lohn, mindestens 225 Euro bei einer Laufzeit von 12 Monaten. Niedersachsen. Die freiwilligen Feuerwehren sind stabil und sicher aufgestellt. Zu diesem Schluss kommt Niedersachsens Innenministerin Daniela Behrens in ihrer Jahresbilanz Brandschutz, Katastrophenschutz und Rettungsdienst 2025, die sie auf der Messe Interschutz in Hannover gezogen hat.
2: Wir haben immer mal wieder auch Angriffe auf Rettungsdienstmitarbeiter, auf Feuerwehren, auf Hilfsorganisationen. Das geht gar nicht. Da sind wir sehr streng unterwegs, um dagegen zu arbeiten und jeden Fall zur Anzeige zu bringen und auch zu einer Bestrafung. Und was natürlich auch kritisch ist, ist, dass wir in der Bevölkerung noch nicht so ein Mindset haben, dass wir uns auf Katastrophen gut vorbereiten können. Nämlich indem wir zu Hause auch gut alles haben, was man so braucht, wenn man mal eine kritische Zeit hat. Ich glaube, das sind noch Themen, an denen müssen wir arbeiten. Das wollen wir mit der Bevölkerungsschutzkampagne machen in diesem Jahr. Aber im Großen und Ganzen sind wir gut aufgestellt.
1: So seien etwa die Zahlen bei der Nachwuchsgewinnung deutlich gestiegen. Zudem habe das Land besonders klamme Kommunen bei der Neuanschaffung von Fahrzeugen und dem Bau von Feuerwehrhäusern unterstützt. Diepholz. Im Landkreis werden in den kommenden 2 Jahren zahlreiche Grünflächen und Streuobstwiesen kartiert. Wie der Landkreis gestern mitteilte, geht es darum, gesetzlich geschützte Biotope zu erfassen. Außerdem sollen die Ergebnisse für weitere Planungen im Kreisgebiet genutzt werden. Den Angaben zufolge sind die Kartierer zunächst bis Oktober im Landkreis unterwegs, teilweise auch auf Privatflächen. Der Landkreis bittet Grundstückseigentümer und Pächter dafür um Verständnis. Untersucht werden unter anderem besonders artenreiche Wiesen, Weiden und Streuobstwiesen. Eigentümer werden laut Landkreis informiert, sollten auf ihren Flächen gesetzlich geschützte Biotope festgestellt werden.
0: Das Wetter vor Ort.
1: Heute gibt es einen Mix aus dichten Wolken und etwas Sonne, vor allem am Vormittag. Einige Schauer und vereinzelt auch Gewitter, zum Abend hin schöner, bei Temperaturen zwischen 16 und 20 Grad. Morgen am Samstag überwiegend sonniges Wetter, nur selten sind Schauer dabei, bei 17 bis 21 Grad, Sonntag wieder ein bisschen durchwachsener. Und das waren die Nachrichten aus der Region.
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0: Der Morgen auf Radio Weser TV. Schön, dass Sie dabei sind. Und ja, so ganz allmählich startet für die Musikfans bei uns ja wieder die Festivalsaison. Und auch in unserem Sendegebiet gibt's eine bunte Auswahl, die vom Mega-Event bis zum Special Interest-Programm reicht. Das wissen wir ja. Wer etwa musikalisch in den Bereichen Punk, Hardcore und Emo zu Hause ist, der sollte sich das Fairweather Fest in Bremen im Terminkalender notieren. Klaas Reiners, das ist einer der Organisatoren.
1: Ja, das Fairweatherfest gibt es jetzt das zweite Mal in Bremen und dahinter stecken ein Veranstalterteam von 4 Personen, die alle schon mal in ihrem Leben oder in ihrer Geschichte Konzerte, kleinere Konzerte, Einzelkonzerte irgendwo veranstaltet haben und daraus ist dann schlussendlich vor 2 Jahren das Fairweatherfest entstanden. Das Fairweatherfest ist ein dezentrales Musikfestival. Das bedeutet, wir spielen mindestens 4 Bühnen parallel, alle indoor in verschiedenen Clubs. Und das Ganze findet statt im Bremer Steintorfviertel, alles rund um die Sivallkreuzung. Und jeder Club ist fußläufig innerhalb von 5 Minuten maximal erreichbar.
0: Und die Clubs sind dann das Lagerhaus, die Lila Eule, das Calavera und das Eisen, allesamt Locations mit großer Tradition im Bremer Steintorviertel. Und in diesen Clubs wird es dann an 2 Tagen gut 35 Shows zu sehen und zu erleben geben. Ein Festival-Ticket gilt zwar für alle Shows, aber wer die Locations im Viertel kennt, weiß, dass es sich empfiehlt, bei Shows, die man unbedingt sehen möchte, früh da zu sein. Aber keine Sorge, so Reiners, selbst wenn man mal einen Gig verpassen sollte, bekommt man definitiv noch genug gute Musik um die Ohren.
1: Also das Lagerhaus steht für sich alleine und da wird immer jeder und jede, die ein Ticket besitzt, rein können. Bei den kleineren Bühnen ist es tatsächlich so, first come, first serve, wobei bei den kleinsten Bühnen im Eisen und im Calavera, die in der Regel parallel gespielt werden, sprich die Entscheidung steht dann, ob rechts oder links sozusagen.
0: Und genau die letztgenannte Möglichkeit, eben sowohl links oder rechts oder eben in unmittelbarer Nähe ein Konzertevent zu erleben, war letztlich eben auch ausschlaggebend für die Idee für dieses Fairweather-Fest.
1: Wir sind ja alles Läden, in die wir auch selber privat gehen und immer gegangen sind. Und die Idee, die ganze

0: am Anfang stand, ist ja eben einfach, Mensch, wir haben so viele coole Läden, wir haben so viele coole Clubs und das sind ja noch nicht mal alle, die wir im Viertel haben. Warum verbindet man das nicht, wenn die alle so dicht beieinander liegen? Dann haben wir doch alle irgendwo eine Win-Win-Situation und also vor allen Dingen das Publikum hat kurze Wege und trotzdem einen absoluten Festivalcharakter. Die Clubs haben was davon, dass sie voll sind und dass sie bespielt werden und wir haben ja außer einem Haufen Arbeit auch eine Menge Spaß daran.
1: Am 5. und 6. Juni, da geht das Fairweather-Fest im Bremer Viertel an den Start und mit dabei sind auch Lokalmatadoren wie Dramatist, Scheitern aus Berlin oder Jule aus Hamburg. Ab Mitte Mai gibt's dann auch alles nochmal nachzulesen auf fairweatherfest.de.

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1: Am Samstag, den 6. Juni, geht das Fair Weather Fest im Bremer Steintorviertel in den zweiten Tag. Das dezentrale Indoor-Festival mit den Schwerpunkten Punk, Hardcore und Emo findet im Lagerhaus in der Lila Eule, im Eisen und im Calavera statt. Infos gibt's unter www.fairweatherfest.de. Am Sonntag, den 7. Juni, gibt es im Schlachthof in Bremen wieder Theater für Kinder. Das Kindertheater Schnurzpiepe hat diesmal das Stück Nordseepiraten im Gepäck. Ein Piratenabenteuer über Mut, Langeweile, Streitkultur, Rollenbilder, Mannschaftsgeist und das wilde, unverwechselbare Piratenleben. Los geht's um 11 Uhr. Blaze Bayley ist Mitglied der Metal Hall of Fame und erlangte internationale Bekanntheit durch seinen Beitritt zu den Metal-Legenden Iron Maiden, mit denen er zwischen 1994 und 1999 zwei Alben veröffentlichte und weltweit auf Tournee war. Nach seinem Ausstieg bei Maiden startete Blaze eine Solokarriere, in deren Verlauf er 14 Studioalben aufnahm. Nun gastiert er am 8. Juni im Oldenburger Cadillac. Los geht's um 20 Uhr.

Gleich wird 7 Uhr hier an diesem Freitagmorgen. Sie hören Radio Weser TV auf der 92.5 in Bremen und der 90.7 in Bremerhaven. Und umzu, überall eigentlich, ja, auch auf dem Land. Und wenn Sie mögen, bleiben Sie dran. Es geht gleich weiter nach den Nachrichten vom Deutschlandfunk. Um kurz nach 7 melde ich mich hier zurück. Ich bin Dennis Pumm.

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1: Die Nachrichten. Der ukrainische Präsident Selenskyj hat dem russischen Staatschef Putin ein direktes Treffen für mögliche Friedensgespräche vorgeschlagen. In einem offenen Brief erklärte er, beide sollten die maßgeblichen Schlüsselfragen selbst besprechen. Kiew und Moskau als Ort für mögliche Unterredungen schloss Selenskyj indes aus und nannte als Alternativen die Schweiz, die Türkei oder einen der arabischen Staaten. Als ersten Schritt schlug er eine Waffenruhe entlang der jetzigen Frontlinie vor. Putin ging zunächst nicht direkt auf den Vorstoß ein. Auf dem Wirtschaftsforum in St. Petersburg beharrte er abermals auf seinen Forderungen nach einer vollständigen russischen Kontrolle über die ostukrainischen Regionen Donetsk und Luhansk. Am Rande der Veranstaltung brachte der Kreml-Chef zudem erneut eine Vermittlung durch US-Präsident Trump ins Gespräch. Die USA planen einem Medienbericht zufolge, die vereinbarte Lieferung von Tomahawk-Marschflugkörpern an Deutschland endgültig abzusagen. Dies meldet das Nachrichtenportal Politico unter Berufung auf gut informierte Kreise. Ein Grund dafür sei die Sorge Washingtons, dass Russland die Stationierung der Präzisionswaffen als Eskalation betrachten könnte. Zudem sorge sich die US-Regierung um ihre eigenen schrumpfenden Bestände. In den ersten Wochen des Iran-Krieges seien tausende Tomahawks sowie Patriot-Lenkwaffen verschossen worden. Die Stationierung der Marschflugkörper war 2024 noch vom damaligen US-Präsidenten Biden und dem früheren Bundeskanzler Scholz vereinbart worden. Sie hätte

0: dieses Jahr beginnen sollen. Bereits vor längerer Zeit hatte es Berichte gegeben, die USA könnten von der Vereinbarung abrücken wollen. Bei der Bundeswehr gefährdet einem Bericht zufolge ein Reparaturstau bei wichtigen Waffensystemen offenbar zunehmend Einsatzfähigkeit und Bündnisverpflichtungen. Grund seien fehlende Ersatzteile und ungeklärte Zuständigkeiten, melden der WDR, NDR und Süddeutsche Zeitung unter Berufung auf einen internen Bericht der Heeresinstandsetzungslogistik. Die bundeseigene Firma ist zuständig für die Wartung und Reparatur von militärischem Großgerät. In dem Lagerbericht wird dem Beschaffungsamt der Bundeswehr vorgeworfen, nicht genügend langfristige Verträge mit Industriepartnern abzuschließen. Als Konsequenz fehlten Ersatzteile in ausreichender Menge, sodass sich eine hohe Zahl von Panzerhaubitzen, Schützen und Radpanzern in Reparatur befinde. Das Verteidigungsministerium wollte sich unter Verweis auf Geheimhaltungsgründe nicht zu dem Bericht äußern. Bundesgesundheitsministerin Warken hat ihre Reformpläne zur Pflegeversicherung gegen Kritik verteidigt. Ein breiter Ansatz sei nötig gewesen, sagte die CDU-Politikerin im ARD-Fernsehen. Sie sei aber sicher, dass ihr Gesetzentwurf die Versorgung der Menschen besser machen werde. Unionsfraktionschef Spahn erklärte, die Ministerin gehe einen schweren, aber notwendigen Schritt. Er sagte der ARD, niemand kürze gerne Leistungen. Die Pflegeversicherung sei aber, Zitat, schlicht und ergreifend pleite. Der Reformentwurf Warkens sieht etwa einen höheren Pflegebeitrag für kinderlose Menschen und eine höhere Beitragsbemessungsgrenze beim Einkommen vor. Geplant sind auch höhere Hürden für eine Einstufung in einen Pflegegrad. Kritik kam gestern unter anderem vom Koalitionspartner SPD, aus der Opposition und von Sozialverbänden. Bundeskanzler Merz reist heute zum EU-Westbalkan-Gipfel nach Montenegro. Hintergrund sind die EU-Beitrittsverhandlungen und eine neue deutsch-französische Initiative, um den Prozess für die Länder des Westbalkans zu beschleunigen. Teilweise warten sie schon seit mehreren Jahrzehnten auf einen Beitritt. Deutschland und Frankreich sprechen sich in ihrem gemeinsamen Papier für erste Integrationsschritte schon vor einer Vollmitgliedschaft aus, um in den Ländern Anreize für Reformen zu schaffen. Werden bestimmte Kriterien erfüllt, soll etwa ein privilegierter Zugang zum Binnenmarkt möglich sein. Die Staats- und Regierungschefs der EU sowie Albaniens, Bosnien-Herzegowinas, Kosovos, Montenegros, Nordmazedoniens und Serbiens treffen in der Stadt Tivat aufeinander. Der deutsche Schauspieler Axel Schreiber ist im Alter von 49 Jahren gestorben. Seine Schauspielagentur bestätigte entsprechende Medienberichte. Schreiber erlag demnach einer Krebserkrankung. Der im brandenburgischen Lübben geborene Schauspieler war einem breiten Publikum vor allem durch die TV-Serie Türkisch für Anfänger bekannt geworden. Die ARD-Produktion wurde 2006 mit dem Deutschen Fernsehpreis ausgezeichnet. Das Wetter. Wechselhaft mit einer Mischung aus Sonne und Wolken sowie einzelnen Schauern. Vor allem im Norden und Nordwesten auch kurze Gewitter. Höchstwerte 18 bis 22 Grad, an der See kühler. Morgen in der Westhälfte wolkig, aus Südwesten zeitweilig schauerartiger Regen, im Osten teils heiter und trocken, ebenso später im Süden 18 bis 25 Grad. Die weiteren Aussichten: am Sonntag in der Nordhälfte wolkig bis stark bewölkt und gebietsweise Schauer, vor allem nach Osten auch einzelne Gewitter, im Süden zunehmende, heiter und überwiegend trocken. 18 bis 25 Grad. Das waren die Nachrichten.
1: Das waren die Nachrichten vom Deutschlandfunk. 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
2: Und ich darf mit Ihnen ins Wochenende starten, hier an diesem 5. Juni am Freitagmorgen. Guten Morgen.

0: Der Morgen auf Radio Weser TV. Schön, dass Sie dabei sind. Und ja, so ganz allmählich startet für die Musikfans bei uns ja wieder die Festivalsaison. Und auch in unserem Sendegebiet gibt es eine bunte Auswahl, die vom Mega-Event bis zum Special-Interest-Programm reicht. Das wissen wir ja. Wer etwa musikalisch in den Bereichen Punk, Hardcore und Emo zu Hause ist, der sollte sich das Fairweather-Fest in Bremen im Terminkalender notieren. Klaas Reiners, das ist einer der Organisatoren.
1: Ja, das Fairweather-Fest gibt es jetzt das zweite Mal in Bremen und dahinter stecken ein Veranstalterteam von 4 Personen, die alle schon mal in ihrem Leben oder in ihrer Geschichte Konzerte, kleinere Konzerte, Einzelkonzerte irgendwo veranstaltet haben und daraus ist dann schlussendlich vor 2 Jahren das Fairweather-Fest entstanden. Das Fairweather-Fest ist ein dezentrales Musikfestival. Das bedeutet, wir spielen mindestens 4 Bühnen parallel, alle indoor in verschiedenen Clubs. Und das Ganze findet statt im Bremer Steintorfviertel, alles rund um die Sivallkreuzung. Und jeder Club ist fußläufig innerhalb von 5 Minuten maximal erreichbar.
0: Und die Clubs sind dann das Lagerhaus, die Lila Eule, das Calavera und das Eisen, allesamt Locations mit großer Tradition im Bremer Steintorviertel. Und in diesen Clubs wird es dann an 2 Tagen gut 35 Shows zu sehen und zu erleben geben. Ein Festival-Ticket gilt zwar für alle Shows, aber wer die Locations im Viertel kennt, weiß, dass es sich empfiehlt, bei Shows, die man unbedingt sehen möchte, früh da zu sein. Aber keine Sorge, so Reiners, selbst wenn man mal einen Gig verpassen sollte, bekommt man definitiv noch genug gute Musik um die Ohren.
1: Also das Lagerhaus steht für sich alleine und da wird immer jeder und jede, die ein Ticket besitzt, rein können. Bei den kleineren Bühnen ist es tatsächlich so, first come, first serve, wobei bei den kleinsten Bühnen im Eisen und im Calavera, die in der Regel parallel bespielt werden, sprich die Entscheidung steht dann, ob rechts oder links sozusagen.
0: Und genau die letztgenannte Möglichkeit, eben sowohl links oder rechts oder eben in unmittelbarer Nähe ein Konzertevent zu erleben, war letztlich eben auch ausschlaggebend für die Idee für dieses Fairweather-Fest.
1: Wir sind ja alles Läden, in die wir auch selber privat gehen und immer gegangen sind. Und die Idee, die ganz am Anfang stand, ist ja eben einfach, Mensch, wir haben so viele coole Läden, wir haben so viele coole Clubs und das sind ja noch nicht mal alle, die wir im Viertel haben. Warum verbindet man das nicht, wenn die alle so dicht beieinander liegen? Dann haben wir doch alle irgendwo eine Win-Win-Situation und also vor allen Dingen das Publikum hat kurze Wege und trotzdem einen absoluten Festivalcharakter. Die Clubs haben was davon, dass sie voll sind und dass sie bespielt werden und wir haben ja außer einem Haufen Arbeit auch eine Menge Spaß daran.
0: Am 5. und 6. Juni, da geht das Fairweather-Fest im Bremer Viertel an den Start und mit dabei sind auch Lokalmatadoren wie Dramatist, Scheitern aus Berlin oder Jule aus Hamburg. Ab Mitte Mai gibt's dann auch alles nochmal nachzulesen auf fairweatherfest.de.

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2: Heute schauen wir ins Heimkino und da gibt's die progressiven Nostalgiker jetzt für zu Hause, für die Couch und ein ziemlich abgespaceter Science-Fiction-Film über eine böse KI.
3: Hey, das ist kein Überfall. Ich komme aus der Zukunft.
2: Mit Rauschebart und Zeitzünder kommt er aus der Zukunft angereist.
4: Hört überhaupt irgendeiner zu?
5: Du siehst wie ein Penner aus, Bro.
3: Fick dich doch, ich komme aus dem apokalyptischen Albtraum. Das ist bei uns der beschissene letzte Schrei.
2: Good luck, have fun, don't die, heißt der Streifen. In einem Schnellrestaurant rekrutiert er Mitstreiter für seine Mission.
3: Die Zukunft, aus der ich komme, ist vollkommen im Arsch. Und ich bin hier, um es gerade zu biegen.
2: Er will die Entwicklung einer gefährlichen KI verhindern.
3: Wer schließt sich mir an? Wer ist bereit, die Zukunft zu retten? Die Revolution!
2: Fluch der Karibik-Regisseur Gore Verbinski bringt uns hier eine abgedrehte Zeitreisekomödie. Eine Mischung aus Terminator und 12 Monkeys, würde ich sagen. Sehr schräg, laut, zynisch und spaßig und für KI-Skeptiker bestens geeignet.
3: Ich werde es nicht schönreden. Euch erwartet eine echt schräge Nacht.
6: Warte doch, wie stehe ich denn da, wenn du so aus dem Haus gehst?
7: Dann, mein Frauchen.
2: Ein ganz normaler Morgen in Frankreich in den 50ern. Und natürlich sind die Rollen damals klar verteilt.
8: Maman, ich will kein Dienstmädchen sein, so wie du.
9: Du übertreibst ein bisschen.
2: Alain und Michelle leben ihr Leben klassisch wie im Bilderbuch. In der französischen Komödie Die progressiven Nostalgiker. Aber nun soll erstmal die Tochter heiraten.
8: Ich will nicht heiraten.
9: Ich habe mich auch an deinen Vater gewöhnt und wir sind heute glücklich.
2: Dann ändert sich alles. Die Frau des Hauses gewinnt eine Waschmaschine. Nur hat der Ehemann etwas dagegen.
10: Was ist denn das?
9: Das ist eine moderne Waschmaschine.
2: Und nach diesem Gerangel im Keller geht's so richtig los. Denn Strom und Wasser war eben auch schon 1958 keine gute Idee.
9: Sehen Sie das? Diese Dusche ist aus dem Nichts erschienen.
11: Wollen Sie den unerlaubten Einbau einer Dusche anzeigen?
2: Nach den Stromschlägen ist das Paar plötzlich in der Gegenwart gelandet. Ein Paar von gestern in der Welt von heute.
9: Haben wir eine Zeitreise gemacht? Das ist doch verrückt.
7: Es wird sich alles aufklären.
2: Didier Bourdon, der französische Komiker, spielt herrlich in seiner verzweifelten Rolle des modernen Manns von heute. Nahe der Verzweiflung. Die progressiven Nostalgiker ist eine wirklich sehr amüsante Komödie und auch eine clevere Drehbuchidee.
7: Wir müssen irgendwie zurück, sonst wird das böse enden. Teleportation.

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1: Mit Dennis Pumm, guten Morgen. Die Schlagzeilen: Wildeshausen, Sattelzugunfall führt zu langen Staus. Sendegebiet, Verdi kündigt Streiks im Handel an. Niedersachsen, Feuerwehren im Land gut aufgestellt. Und Diepholz, Landkreis sucht Biotope. Wildeshausen auf der A1 in Richtung Bremen ist es gestern Morgen zu einem Unfall mit einem Sattelschlepper gekommen. Nach Angaben der Polizei war der LKW zwischen Wildeshausen Nord und Groß-Ippenau aus bislang ungeklärter Ursache von der Fahrbahn abgekommen. Das Fahrzeug geriet auf den aufgeweichten Grünstreifen und blieb dort in Schieflage stecken. Laut Polizei musste ein Abschleppunternehmen den Sattelzug bergen. Der 65-jährige Fahrer blieb unverletzt. Für die Bergungsarbeiten musste die Autobahn Richtung Bremen für mehrere Stunden voll gesperrt werden. In den Mittagsstunden staute sich der Verkehr zeitweise auf 12 Kilometer. Sendegebiet. Die Gewerkschaft Verdi ruft in den laufenden Tarifverhandlungen im Handel erneut zu bundesweiten Warnstreiks auf. Betroffen sind auch heute Betriebe und Unternehmen im Einzel- sowie im Groß- und Außenhandel in allen Bundesländern, wie die Gewerkschaft mitteilte. Verdi fordert 7% mehr Lohn, mindestens 225 Euro bei einer Laufzeit von 12 Monaten. Niedersachsen. Die freiwilligen Feuerwehren sind stabil und sicher aufgestellt. Zu diesem Schluss kommt Niedersachsens Innenministerin Daniela Behrens in ihrer Jahresbilanz Brandschutz, Katastrophenschutz und Rettungsdienst 2025, die sie auf der Messe Interschutz in Hannover gezogen hat.
2: Wir haben immer mal wieder auch Angriffe auf Rettungsdienstmitarbeitende, auf Feuerwehren, auf Hilfsorganisationen. Das geht gar nicht. Da sind wir sehr streng unterwegs, um dagegen zu arbeiten und jeden Fall zur Anzeige zu bringen und auch zu einer Bestrafung. Und was natürlich auch kritisch ist, ist, dass wir in der Bevölkerung noch nicht so ein Mindset haben, dass wir uns auf Katastrophen gut vorbereiten können. Nämlich indem wir zu Hause auch gut alles haben, was man so braucht, wenn man mal eine kritische Zeit hat. Ich glaube, das sind noch Themen, an denen müssen wir arbeiten. Das wollen wir mit der Bevölkerungsschutzkampagne machen in diesem Jahr. Aber im Großen und Ganzen sind wir gut aufgestellt.
1: So seien etwa die Zahlen bei der Nachwuchsgewinnung deutlich gestiegen. Zudem habe das Land besonders klamme Kommunen bei der Neuanschaffung von Fahrzeugen und dem Bau von Feuerwehrhäusern unterstützt. Diepholz. Im Landkreis werden in den kommenden 2 Jahren zahlreiche Grünflächen und Streuobstwiesen kartiert. Wie der Landkreis gestern mitteilte, geht es darum, gesetzlich geschützte Biotope zu erfassen. Außerdem sollen die Ergebnisse für weitere Planungen im Kreisgebiet genutzt werden. Den Angaben zufolge sind die Kartierer zunächst bis Oktober im Landkreis unterwegs, teilweise auch auf Privatflächen. Der Landkreis bittet Grundstückseigentümer und Pächter dafür um Verständnis. Untersucht werden unter anderem besonders artenreiche Wiesen, Weiden und Streuobstwiesen. Eigentümer werden laut Landkreis informiert, sollten auf ihren Flächen gesetzlich geschützte Biotope festgestellt werden.
0: Das Wetter vor Ort.
1: Heute gibt es einen Mix aus dichten Wolken und etwas Sonne, vor allem am Vormittag. Einige Schauer und vereinzelt auch Gewitter, zum Abend hin schöner, bei Temperaturen zwischen 16 und 20 Grad. Morgen am Samstag überwiegend sonniges Wetter, nur selten sind Schauer dabei, bei 17 bis 21 Grad, Sonntag wieder ein bisschen durchwachsener. Und das waren die Nachrichten aus der Region.
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0: Der Freitag hier auf Radio Weser TV und vielleicht wird es ja am Wochenende wieder ein bisschen schöner vom Wetter. Sieht nicht schlecht aus, da kann man den Grill mal wieder anmachen. Und ich finde, Ketchup gehört irgendwie immer dazu. Steht immer auf dem Tisch und irgendwie, wenn irgendwas vielleicht nicht so ganz gut schmeckt, einfach Ketchup drauf. Gibt's auch mit Gewürzen, da kann man dann alles mit essen, sogar Schuhsohlen. Auf jeden Fall ist heute der 5. Juni und Ketchup-Tag. Ein kurioser Feiertag. Thorsten Folge mal wieder.
1: Tomatenfans und Soßenfreunde, aufgepasst, der 5. Juni, der wird in den USA als nationaler Ketchup-Tag gefeiert. Warum die Würzsoße, die aus Zucker, Tomatenmark, Essig, Speisesalz und Gewürzen besteht, am 5. Juni gefeiert wird, ist dabei gar nicht wirklich bekannt. Aber einige große Marken bzw. Lebensmittelhersteller nutzen das Datum natürlich, um an diesem Tag große Werbeaktionen zu starten. Wer aber den Tag mal ins Leben gerufen hat, ist eigentlich nicht überliefert. Der Foodblogger John Hopkins war zumindest 2016 der Erste, der diesen kuriosen Feiertag erstmals erwähnt hat. Und er wiederum sagt, der Tag hätte erstmals 2008 dann tatsächlich stattgefunden. Aber egal, woher er nun tatsächlich kommt und wer ihn erfunden hat, für die Marketingakteure ist das natürlich ein Datum, das sie für Werbezwecke für Ketchup sehr gerne nutzen. Wenn schon über den eigentlichen Tag wenig bekannt ist, dann gibt's hier zumindest noch ein paar Fakten zum Thema Ketchup. Fakt 1, der Name kommt aus dem Malaiischen bzw. Chinesischen. Fakt 2, die erste schriftliche Erwähnung findet sich in einer Kurzgeschichte von Jonathan Swift aus dem Jahre 1730. Und Fakt 3, ein englisches Wörterbuch definierte den Ketchup im Jahre 1913 als Soße aus Pilzen, Tomaten, Walnüssen und verschiedenen Gewürzen. Und auch wenn wir Ketchup vor allem aus dem Fastfood-Bereich kennen, gibt es ihn gerade in den letzten Jahren in neuen Varianten auch in der gehobenen Küche. Also dann, guten Appetit und einen schönen 5. Juni, also einen schönen Ketchup-Tag.

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1: Am Samstag, den 6. Juni, geht das Fair Weather Fest im Bremer Steintorviertel in den zweiten Tag. Das dezentrale Indoor-Festival mit den Schwerpunkten Punk, Hardcore und Emo findet im Lagerhaus in der Lila Eule, im Eisen und im Calavera statt. Infos gibt's unter www.fairweatherfest.de. Am Sonntag, den 7. Juni, gibt es im Schlachthof in Bremen wieder Theater für Kinder. Das Kindertheater Schnurz Piepe hat diesmal das Stück Nordseepiraten im Gepäck. Ein Piratenabenteuer über Mut, Langeweile, Streitkultur, Rollenbilder, Mannschaftsgeist und das wilde, unverwechselbare Piratenleben. Los geht's um 11 Uhr. Blaze Bailey ist Mitglied der Metal Hall of Fame und erlangte internationale Bekanntheit durch seinen Beitritt zu den Metal-Legenden Iron Maiden, mit denen er zwischen 1994 und 1999 zwei Alben veröffentlichte und weltweit auf Tournee war. Nach seinem Ausstieg bei Maiden startete Blaze eine Solokarriere, in deren Verlauf er 14 Studioalben aufnahm. Nun gastiert er am 8. Juni im Oldenburger Cadillac. Los geht's um 20 Uhr.

Und das war's für mich hier an diesem Freitagmorgen. Ich bin Dennis Pumm, danke fürs Zuhören. Wir hören uns nächste Woche schon wieder, gleich am Montag um 6 Uhr. Ich wünsche Ihnen jetzt erstmal ein schönes Wochenende. Bleiben Sie eingeschaltet hier bei Radio Weser TV. Gleich gibt's unsere Jukebox hier auf der 92.5 und der 90.7. Eine Stunde Musik, gucken wir mal, was kommt. Bis bald.

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1: Herzlich willkommen bei uns im Bürgerradio Freistadt, der Sendefrequenz 92,5 auf Ihrem Radio Weser TV.
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1: Ja, einen wunderschönen guten Morgen. Herzlich willkommen bei Bürgerradio Freistadt auf UKW 92,5. Der Sendungsverantwortliche ist Benjamin Kruse und mein Name ist Thomas Hülzgen. Ich führe Sie durch die heutige Sendung. Ja, wir haben Freitag. Es ist quasi fast schon für einige Wochenende. Sei allen gegönnt. Ich freue mich auch schon auf mein Wochenende. Habe die Zeit natürlich genutzt, um wieder so einige Themen zu recherchieren. Es gibt immer eine Vielfalt an Themen und man filtert natürlich ganz gerne. Und fangen wir mal an. Ja, wir hatten ja vor einigen Wochen das Thema mit dem Buckelwal. Ich nenne keinen Namen, also ich möchte jetzt nicht sagen, der heißt so und so, sondern es ist ein Buckelwal. So dieses Emotionale dahinter oder zwanghafte Drang der Menschen, jedem Tier einen Namen geben zu müssen, ich weiß nicht, ob das so unbedingt förderlich ist. Aber gut, so, es gab ja diese recht spektakuläre Freilassungsaktion, die ja mächtig in die Kritik geraten ist. Weil es gab Aussagen, der Wal wurde von dieser Barke mehr oder minder runtergeschubst oder mit Seilen gezogen. Es gibt da verschiedene Aussagen. Was ich persönlich verwerflich finde, dass es mittlerweile sogar Firmen oder auch Einzelpersonen gibt, die versuchen, aus dieser Geschichte Kapital zu schlagen. Ich bin im Grunde vom Glauben abgefallen, als ich festgestellt habe, es gibt Merch-Artikel, sprich T-Shirt, sind bedruckt mit diesem Wal und einem Spruch. Es gibt Teller, Tassen, irgendwelche Feuerzeuge mit dem Thema Wal. Da frage ich mich, was soll das? Ja, sind denn diese Menschen schon so, ja, ich möchte schon fast sagen, verkommen, um daraus Kapital schlagen zu wollen, ja, aus einem Tier, einem wilden, freien Tier, muss man dazu sagen. Dieser Wal hat niemandem gehört. Und man versucht mit aller Gewalt, jetzt daraus Kapital zu schlagen. Und ich verstehe auch nicht die Leute, die das unterstützen. Sprich, die so etwas kaufen. Warum? Warum muss man so etwas unterstützen, dass da irgendwelche Leute Kapital daraus schlagen möchten, obwohl sie 0,0 überhaupt dazu beigetragen haben. Ja, finde ich persönlich echt verwerflich. Verwerflich finde ich auch die sogenannten sozialen Medien in diesem Bereich, gerade was den Buckelwal betrifft. Etliche Leute auf TikTok hatten nichts Besseres zu tun, als über den Wal zu berichten, sich selbst schön in Szene zu setzen, um natürlich Follower zu generieren und natürlich auch Umsatz zu machen. Haben solche Leute keine eigenen Themen? Muss man dann auch noch über den Wal berichten, der schon die Medien rauf und runter gegangen ist? Und muss man dann auch noch, ich sag mal, das Ganze irgendwie als Parodie sehen, so, ja, der Wal halt, aber ich bin ja viel wichtiger. Nein, ich finde es einfach nur verwerflich. Also, da fällt mir auch nichts mehr zu ein. Warum macht man so etwas? Auch andere sogenannte Influencer, ich möchte sie nicht mal Content Creator nennen, obwohl sie das selber gerne möchten. Für mich sind es Influencer, die auch auf YouTube da ellenlange Videos verbreitet haben, die den Robert Mark Lehmann aufs Heftigste angehen, wo ich auch denke, ja Leute, seid ihr vom Fach? Habt ihr Ahnung so von Wildtieren im Meer? Habt ihr schon an Expeditionen teilgenommen? Woher nehmt ihr dieses Wissen? Die haben kein Wissen. Es gibt einen ganz speziellen, der ist mir aufgefallen. Ich werde hier aus rechtlichen Gründen seinen Namen nicht nennen, weil auch Leute auf YouTube sind ganz schnell dabei, wenn ihnen Inhalte oder Kommentare nicht gefallen, dagegen anzugehen. Es gibt da auch diverse Rechtsanwälte, die mittlerweile daraus eine richtig schöne Einnahmequelle generiert haben, ja, in Form von Abmahnungen oder Unterlassungserklärungen. So weit, so gut. Ja, es gab dann ein Video auf YouTube von jemandem, der also weder Journalist ist, habe ich dann rausgefunden, der redet einfach nur. Und vor allen Dingen, er benutzt ständig Quellen anderer Natur, sprich er nutzt die Tagespresse, er nutzt Berichte aus den Nachrichten und bastelt sich dann irgendwie nach seiner Meinung nach eine Expertise zusammen. Kann man machen, aber ich finde, dann sollte man auch Fachkenntnis haben. Oder nicht unbedingt Fachkenntnis, aber sich in das Thema einlesen und sich eine eigene Meinung bilden und die dann auch gemäßigt kommunizieren. Es kann nicht angehen, dass man auf Fachleute eindrischt verbal, weil man anderer Meinung ist und man meint, meine Meinung ist die richtige und die Fachleute sind ja alle inkompetent. Ja, ich habe dann solche Videos unter anderem auch auf YouTube kommentiert. Und zwar nicht in Form von, oh, du bist so toll und ach, dein Bericht, super. Nein, ganz im Gegenteil. Ich habe Kritik geübt, gemäßigte Kritik, muss ich dazu sagen. Und was passiert? Nicht der Ersteller dieses Videos reagiert, sondern, ich nenne mal diese Leute seine Fanbubble, die dann der Meinung sind, sich schützend vor ihr Idol stellen zu müssen und mir unterstellen, ja, ich würde ihn ja bloßstellen wollen und wenn mir doch dieses Video nicht gefällt, dann soll ich doch bitte nicht weitergucken und kommentieren soll ich schon mal gar nicht. Ja. Also, Kritik nicht erwünscht, außer ich feiere diesen Influencer, dann ist das alles in Ordnung. Aber wenn ich sage, nee, deine Berichterstattung ist überhaupt nicht gut und das entbehrt auch den Tatsachen, nein, dann wird die Fanbubble von der Leine gelassen und man versucht natürlich dann auch den Menschen, in dem Falle ich, der kreative und auch kritische Kommentare schreibt, mundtot zu machen. Funktioniert nur leider nicht. Wenn ich denn meine, ich muss da einen Kommentar zuschreiben, der auch vielleicht mal in die andere Richtung geht, dann ist das halt so. Und ich stelle mich dann auch diesen Leuten, die dann eben halt sagen, ja, dann guck weg oder du willst den nur bloßstellen. Nein, es geht mir einfach nur um eine sachliche Geschichte und nicht irgendwie, dass die Leute dann einen Hype draus machen und irgendwie versuchen, andere bloßzustellen, die wirklich Ahnung haben. Da bin ich absolut gegen. Aber gut, so ist das nun mal in diesem Mikrokosmos der sozialen Medien. Ja, ist sowieso eine Entwicklung, wo ich sage, okay, ich stehe jetzt in meiner Küche als Beispiel und backe einen Kuchen. Hurra! Und dann nehme ich das Ganze auf und veröffentliche dieses Video. Und erwarte jetzt quasi, was erwarte ich eigentlich? Dass die Leute vor Begeisterung ausflippen? Dass sie sagen, boah, dein Rezept, das ist so wahnsinnig toll und das muss ich unbedingt nachmachen und du bist so ein Held in der Küche. Wow, ist es wirklich so? Oder ich weiß nicht, ich meine, einen Kuchen backen, so einen banalen Schokoladenkuchen, da gibt es hunderte von Rezepten. Es gibt Rezeptbücher, es gibt Online-Rezepte. Aber nein, dann kommt jemand um die Ecke und backt einen ganz normalen Schokoladenkuchen und der wird gefeiert. Ja, meine, viele von den Leuten, die dort was veröffentlichen, verdienen natürlich auch Geld damit. Und zwar nicht wenig. Heißt, die können also ihren gesamten Lebensunterhalt damit sicherstellen. Da frage ich mich auch, ist das richtig so? Also, wenn ich jetzt hergehe und auch irgendwie einen Schokoladenkuchen backe und den vielleicht noch ein bisschen in Szene setze, ob ich dann auch so einen Erfolg habe? Man weiß es nicht. Andererseits, ich habe auch keine Lust, das wirklich herauszufinden. Es gibt für mich wichtigere Sachen. Aber ist nun mal so. Ja, vom Schokoladenkuchen, was ein Übergang zur Politik. Ich war erstaunt, unser Bundeskanzler hat sich dagegen rechtlich gewehrt. Und zwar hat ihn jemand als Lügenfritze bezeichnet. Man kann jetzt zu Herrn Merz stehen, wie man möchte. Da sagt jemand, das ist ein Lügenfritze. Und was passiert? Der Mann wird angezeigt. Wegen Beleidigung. Ja, auch da sage ich dann, okay, Lügenfritze, das ist noch relativ, ja, ein bisschen witzig, so die Bezeichnung. Ist für mich keine direkte Beleidigung oder dass man darauf reagieren muss, sondern, also, andere Politiker aus anderen Zeiten hätten das locker weggesteckt und weggelächelt und vielleicht sogar noch darauf reagiert, aber nicht mit rechtlichen Schritten. Mittlerweile ist auch die Staatsanwaltschaft am Ball. Es soll wohl irgendwie das Ganze strafrechtlich verfolgt werden. Ein Wahnsinn, ein absoluter Wahnsinn, was so kleine Sachen doch auslösen können. Vor allen Dingen, ja, Kosten. Es kostet ja wieder Geld. Und klar, wenn jetzt dieserjenige, der diesen Satz gesagt hat, wenn der verurteilt wird, klar, muss er es bezahlen, aber trotzdem, muss es denn so weit kommen, dass Politiker auch nicht mehr im Ansatz kritikfähig sind oder mal so einen Spruch mal locker wegstecken können? Nein, man muss gleich alles an die große Glocke hängen und vor Gericht zerren. Ich finde es nicht gut. Weil gerade solche Politiker sollen doch erstmal Leistung zeigen und auch eine Haltung haben. Und gerade unser Bundeskanzler, der ist ja, ich weiß nicht, für mich ist er kein Bundeskanzler. Er hat kein Format für mich. Ich habe eine Sendung gesehen, da ist er bei einer Schulklasse gewesen, einem Gymnasium. Und die Jugendlichen haben ihm dort Fragen gestellt. Ich habe gedacht, mein lieber Schwan, warum macht sich denn der Mann in dem Stuhl so klein? Warum schaut er auf den Boden? Er hat also niemanden direkt angeschaut bei seinen Antworten, sondern das Mikrofon krampfhaft umklammert, total zusammengesackt auf seinem Sitzplatz und immer nur auf den Boden geschaut. Und Antworten auf Fragen hat er auch nicht gegeben. Er hat irgendwas gesagt, aber so richtig inhaltlich passte das niemals zu den Themen, die die Schüler hatten. Und auch da muss ich sagen, ja, was soll das? Ich meine, wenn ich denn schon mich Fragen stelle und ich dann aber eigentlich gar nicht darauf antworte, was soll das? Ja, also da sollte der Herr Bundeskanzler vielleicht noch mal so ein bisschen an seinem Auftreten arbeiten und auch mal auf, vielleicht, wenn er sie hat, Berater hören. um einfach mal eine bessere Außenwirkung zu erzielen. Meine Meinung. Ja, weiter in der Politik. Was mir persönlich Sorgen bereitet, ist unsere derzeitige Gesundheitsministerin, die Frau Waken. Frau Waken wird ja nicht müde, über ständige Kürzungen zu reden, beziehungsweise dass Kosten mehr steigen und die auch auf die Versicherten umgelegt werden. Es gab heute Morgen in den Nachrichten einen Bericht über Kosten der Pflegeheime und dass man doch jetzt hergehen möchte und den Eigenanteil erhöht, und zwar deutlich erhöht, dass auch die Angehörigen noch mehr in die Pflicht genommen werden sollen. Und gleichzeitig reden wir von, oder redet Frau Waken von Kürzungen. Super Sache. Wir erhöhen etwas. Und ja, aber wir kürzen auch gleich etwas. Und gerade auch so diese Kostenaufschlüsselung der Pflegeheime finde ich teilweise, ja, abstrus. Es werden dort Kosten aufgeführt, wo ich sage, hä? Aber das ist doch nicht Sinn der Sache, diese Kosten auf die zu Pflegenden umzulegen. Warum macht man so etwas? Warum geht man her und sagt, okay, in den Kosten ist auch ein Posten enthalten, zum Beispiel Investitionskosten. Okay, das habe ich mir auf der Zunge zergehen lassen. Okay, also dieses Pflegeheim, klar, muss irgendwie was investieren, sei es, was weiß ich, Badezimmer müssen angepasst werden oder neue Möbel angeschafft. Ja, das ist ja in Ordnung. Aber muss man das denn immer gleich auf die Menschen umlegen, die dort sind? Kann man nicht mal einfach sagen, okay, mit dem Geld, was wir sowieso schon einnehmen, sprich der Eigenanteil der Bewohner und dann noch gegebenenfalls staatliche Gelder, das muss doch reichen. Oder ist es wirklich so, dass man wirklich, klar, man muss natürlich kostenorientiert arbeiten. Das leuchtet mir ein, ich glaube, das leuchtet auch jedem ein. Aber warum ist das so teuer? Mit welcher Berechtigung ist das so teuer? Ja, wenn man sich dann mal diese Verträge anschaut, auch die Kostenaufschlüsselung, da ist ja wirklich alles aufgeführt. Da wird auch aufgeführt, in den Kosten ist auch eine Umlage für die Auszubildenden enthalten. Holla die Waldfee. Das liest sich für mich so. Naja gut, wir haben Kosten, logischerweise, wir kriegen Gelder, aber wir versuchen noch

wirklich, ja, im Eiltempo morgens gewaschen werden, wobei von Waschen kann man nicht reden. Da wird dann mit dem feuchten Waschlappen einmal durchs Gesicht gewuselt. Die Haare werden dann mal so eben durchgekämmt und dann werden die Leute dann eben halt zum Frühstück gebracht. Und als ich dann teilweise gesehen habe, was dort auf dem Teller ist, habe ich gedacht, das kann es nicht sein. Zwei Scheiben Brot, ein Stückchen Butter, eine Scheibe Käse, eine Scheibe Wurst und so ein Mini-Pack Konfitüre. Habe ich auch gedacht. Also bei den Kosten, die gezahlt werden, da gibt es dann so etwas, wo ich sage, diese Menschen, die dort leben, die haben auch das Recht, ein schönes Frühstück zu bekommen, was auch optisch ansprechend ist, in einer ansprechenden Atmosphäre. Es mag Pflegeheime geben, die setzen alles dran, so etwas umzusetzen, keine Frage, aber der Großteil ist absolut darauf aus, die Leute schnell abzufertigen und sich dann selbst zu überlassen. Und das ist schlimm für mich, weil es gibt Bewohner, die sind eben halt dort noch relativ fit und können vieles eigenständig erledigen. Andere sind auf Hilfe angewiesen. Und ausgebildetes Personal ist ja mittlerweile wohl auch Mangelware. Es gibt dann viele Hilfskräfte, die aber total überfordert sind und gar nicht so richtig wissen, was mache ich hier eigentlich. Und die paar oder die Handvoll an ausgebildeten Pflegekräften, ja, die sind auch überlastet und haben einen schwierigen Job, der nicht immer Freude macht, logischerweise. Aber gut, ich denke mal, da müsste sich was ändern. Nur wie kann man es ändern? Wie soll es sich ändern? Auch da sehe ich die Politik in der Pflicht, zu handeln und auch entsprechende Regularien zu erlassen, damit ein würdevolles Leben in Pflegeheimen auch wieder möglich ist.

Ja, ist also wie gesagt, zu diesem Thema kann man, ich glaube, stundenlange Sendungen machen oder auch Diskussionen führen, ob unsere Politik darauf einsteigt oder bestenfalls darauf reagiert. Keine Ahnung. Es wäre wünschenswert. Warten wir es mal ab, was solche Debatten noch auslösen werden oder auch ändern. Ja. Kommen wir mal zu einem Thema: öffentlicher Nahverkehr. Auch immer gerne und heiß diskutiert. Zum einen im Bereich der Preisentwicklung. Auf der anderen Seite Pünktlichkeit und Service. Gemeint ist ja die Deutsche Bahn. Letzte Woche bin ich selbst mit der Deutschen Bahn gefahren und zwar nach Stuttgart. Ja, so knapp 6 Stunden. Okay, hab gedacht, wunderbar, Fahrkarten reserviert, Sitzplatz reserviert. Die Welt ist schön und es kann losgehen. Also, letzten Freitag früh morgens abgefahren in Diepholz. Und ja, erste Erlebnis war, mein reservierter Platz war belegt. Und mittlerweile ist es ja so, Platzreservierungen werden in den Zügen digital angezeigt. Man sieht also Platznummer, reserviert von bis. Und dort saßen dann Menschen. Ich bin dorthin gesagt, Entschuldigung, aber ich habe für diesen Platz eine Reservierung. Große Augen und dann der Blick, ja, wo steht denn das mit Ihrer Reservierung? Ich sage, hier am Sitz. Ja, es leuchtet auf und da steht von wo bis wo meine Reservierung ist. Ja gut, die sind dann aufgestanden, etwas übellaunig, aber gut. Ich denke, gerade wenn man mit dem Zug fährt und auch längere Strecken, dann sollten die 5,50 Euro für eine Reservierung auch drin sein, damit man einen sicheren Platz hat. Und zum Thema Reservierung ist mir aufgefallen, die Deutsche Bahn fährt ein neues Konzept mit reservierten Plätzen. Als ich dann so durch den Zug geschlendert bin, habe ich dann Sitzplätze gefunden. Da stand reserviert für Gold- und Platin-Bahnkunden. Da habe ich gedacht, aha. Und zwar eine Anzahl von 12 Sitzen. Heißt, diese 12 Sitze sind für den normalen Fahrgast erstmal gar nicht verfügbar. Witzigerweise auf der ganzen Strecke waren diese Plätze nicht durch diese Klientel, sprich Gold- und Platin-Kunden belegt. Logischerweise, der Zug war rappelvoll, haben sich dann andere Fahrgäste dorthin gesetzt. Völlig legitim. Und dann kam jemand vom Zugpersonal bei der Fahrkartenkontrolle und sah jetzt eben halt, dass dort Leute auf diesen geblockten Sitzen saßen, mit dem Hinweis, entschuldigen Sie bitte, aber Sie wissen schon, Sie sitzen hier auf gesperrten Sitz,

sitzen. Und wenn jetzt jemand kommt, der sie bittet, den Platz freizumachen, dann ist das so. Großes Staunen im Zug. Ja, wie? Ja, also wenn jetzt jemand mit einer Gold- oder Platin-Bahnkarte ankommt, dann haben sie den Platz freizumachen. Gut. Das ist dann auch soweit angekommen. Die Frage stellte sich nur, warum macht man das? Warum werden 12 Plätze gar nicht mehr angezeigt, beziehungsweise sind gar nicht mehr, auch gar nicht mehr reservierbar? Vor dem Zug sind die komplett geblockt. Hurra! Und gerade an Wochenenden und bei recht warmem Wetter und viele Menschen waren in dem Zug und dann sind 12 Plätze nicht mehr verfügbar. Naja, was zur Folge hat, dass dann wieder viele in den Gängen stehen mussten, auch nicht schön, ich finde es unmöglich eigentlich. Und dann noch der Hinweis, ja, und der Folgezug oder der Anschlusszug in Mannheim wird nicht mehr erreicht. Und dann wird irgendwas vorgelesen, ja, dort und dort können Sie dann umsteigen. Hab dann gedacht, ja, aber das ist für mich völlig hinderlich, diese Reihenfolge. Und hab dann selbst mal geschaut, hab dann gesehen, ach, schau an. Ein Bahnhof vor Mannheim, nämlich der Frankfurter Fernbahnhof. Da fährt ja auch ein Zug nach Stuttgart und witzigerweise ist der pünktlich. Und da kann ich auch rein, weil die Zugbindung war durch die Verspätung in Mannheim aufgehoben. Kein Hinweis dazu. Nein? Man hat also quasi gesagt, ja, ihr könnt nur in Mannheim umsteigen. Ich habe es anders gemacht. Bin in Frankfurt ausgestiegen, brauchte nur aufs andere Gleis und konnte dann den Zug direkt bis nach Stuttgart nehmen. Kein Problem. Ich meine, ich wurde ja noch nicht mal in dem anderen Zug kontrolliert. Ja, also das ich glaube, das Bahnpersonal hat da jetzt so irgendwie eine Regelung, der Zug startet irgendwann, dann wird man nach 10 Minuten losgelaufen, einmal durch den Zug gerannt und das war die Fahrkartenkontrolle. Das heißt, alle, die danach einsteigen, die werden gar nicht kontrolliert oder höchst selten. Und da wundert sich die Deutsche Bahn und sagt, ja, irgendwie haben wir wieder mal ein Defizit, weil die Zugauslastung und wir haben auch so viele Schwarzfahrer, das könnte man unterbinden. Aber nein, auch das wird wieder mit Personalmangel und Kostengründen begründet. Ja, und Schwarzfahren geht auch wieder medial zurzeit. Ich hatte das auch schon mal gesagt in einer der letzten Sendungen. Es ist ein Irrsinn, was daraus entsteht. Ja, man sagt, okay, beim Schwarzfahren erwischt, 60 Euro erhöhtes Beförderungsgeld plus eine Fahrpreisnacherhebung. Das heißt, man zahlt 60 Euro wegen Schwarzfahren oder Erschleichen von Leistung. Dann kommt noch der eigentliche Fahrpreis der Fahrkarte dazu. Das heißt, dann ist man irgendwie bei, als Beispiel, 120 Euro. So. Ich meine, wer keine Fahrkarte kauft, der hat meistens kein Geld dafür. Okay. Und dann geht man hier und sagt, okay, ja, aber ne, die Strafe plus die Fahrpreisnacherhebung macht Summe X. Gut. Jetzt macht derjenige das vielleicht nicht nur einmal im Jahr, sondern 2, 3, 4, 5 Mal. Und irgendwann ist dann die Deutsche Bahn auch in der Lage, Anzeige zu erstatten. Im Übrigen nicht nur die Deutsche Bahn, sondern fast alle Verkehrsbetriebe verfahren nach diesem Muster. Das heißt, irgendwann gibt es eine Anzeige wegen Erschleichung von Leistungen. Ja, dann schaltet sich die Staatsanwaltschaft ein, schaut sich das Ganze an und entscheidet dann, naja, wir erlassen einen Strafbefehl. Zusätzlich. Also,

Der Preis für die Fahrkarte wird nacherhoben, die 60 Euro sowieso. Dann sagt der Staatsanwalt, naja, dann erheben wir mal eine Geldstrafe in Höhe von 500 Euro. Gut. Derjenige, der schwarz gefahren ist, bekommt dann diesen Strafbefehl mit der Aufforderung, das doch bitte bis zum Punkt X zu bezahlen. Hat er natürlich nicht 500 Euro und geht her und verzweifelt und steckt unter Umständen den Kopf in den Sand. Das ist grundverkehrt, weil wenn man jetzt nicht zahlt, dann gibt es auch mal eine Aufforderung zu zahlen. Ja, und wenn man dann trotzdem immer noch nicht zahlt oder auch nicht irgendwie versucht, das in Ratenzahlungen abzustottern oder in gemeinnützige Arbeit umzumünzen, steht dann irgendwann der Haftantritt im Raum. Ne? Man hat die Geldstrafe nicht bezahlt. Die wird dann in Tagessätze runtergerechnet. Das heißt, bei jemandem, der Grundsicherung bekommt, ist der Tagessatz zum Beispiel 5 Euro. 5 Euro. Das heißt, der muss dann für 100 Tage in die JVA, wenn er nicht bezahlt. 100 Tage. So weit, so gut. Jetzt stellt man mal die Kosten einer JVA gegenüber. So ein Tag in der JVA kostet über 220 Euro. Den Steuerzahler wohlgemerkt. Ja, 220 Euro mal 100 im Gegensatz zu einer Geldstrafe von 500 Euro. Ist das noch angemessen? Ich denke mal nicht, weil wenn jemand 500 Euro nicht hat, ja, warum noch in die JVA? Es ändert ja nichts. Gut, derjenige ist dann für 100 Tage auf Staatskosten untergebracht. Das heißt, der Steuerzahler finanziert diese 100 Tage. Auch ein Wahnsinn. Das heißt, die Verhältnismäßigkeit ist überhaupt nicht mehr gegeben. Ganz im Gegenteil. Aber auch das wird von unserer Politik leider anders gesehen. Man ist also nicht bereit, dieses Gesetz mal zu ändern oder anzupassen.

Ja, also, man merkt schon, es bedarf einiger Reformen, sei es im Gesundheitswesen, sei es in der Justiz. Es ist an der Zeit, mal ein wenig moderner zu werden, auch mal zu schauen, wie machen es andere Länder. Andere Länder zum Beispiel vollstrecken keine Geldstrafen mehr. Das wird anders geregelt. Aber zahlt jemand seine Geldstrafe nicht, obwohl die gibt es auch kaum noch in anderen Ländern, aber wenn, gibt es dort andere Lösungen. Und da sollte mal auch unsere Regierung mal über den Tellerrand schauen. Ja, und ich denke mal, es ist auch eine gewisse Unzufriedenheit so oder in der Bevölkerung bei vielen Themen. Wie gesagt, Gesundheit, Renten, Versorgung. Genau, Versorgung. Und ja, dazu gehört auch jetzt die Grundsicherung. Mal begonnen als Hartz IV, dann Bürgergeld, jetzt Grundsicherung. Und man hört immer ganz viel in den Medien, welche Restriktionsmöglichkeiten Jobcenter haben, um Leistungen zu kürzen. Das sorgt in der Tat für Verunsicherung, auch für Ängste. Man hat mal nachgeschaut, okay, welche Möglichkeiten haben Jobcenter denn, um Leistungen zu kürzen? Als altbekannte Termin nicht wahrgenommen, klar, das war auch vorher schon so. Bewerbungen nicht gemacht, auch da war es schon so. Nichterreichbarkeit wurde auch schon sanktioniert. Nach den neuen Regeln sogar noch schärfer. Und es gibt einige Juristen, die haben sich das Ganze mal angeschaut. Es gibt auch mittlerweile schon einige Urteile zu diesen neuen Sanktionen, wo man sagt, oder die Gerichte sagen, so geht es nicht. Man kann die Leute nicht so sanktionieren, dass ihnen zum Leben nichts mehr braucht. Das heißt, da mangelt es an der Verhältnismäßigkeit der Mittel. Und das ist auch so eine Sache. Es gibt Richtlinien, Entschuldigung, und Gesetze. Und dann gibt es die Realität. Sprich, ein Mitarbeiter des Jobcenters entscheidet über Sanktionen. Mal mehr, mal weniger. Immer schlecht für die Betroffenen. Das Thema

Thema Sanktionen. Und klar, so, jetzt tritt eine Sanktion in Kraft. Der Betroffene sagt, Moment mal, wieso bekomme ich jetzt 30% weniger im Monat? Was soll denn das bitteschön? Und wendet sich an seinen Sachbearbeiter. Mhm. Richtiger Weg bis dahin. So, und der Sachbearbeiter erklärt ihn auf, ja, Sie haben am Datum XY nicht auf mein Schreiben reagiert. Frage, das Schreiben, ist das per Post rausgegangen? Ja, klar. Ja, und leider ist es so, dass auch schon mal Briefe nicht ankommen, weil sie im Sortierzentrum verloren gehen. Kann alles passieren. Aber dann dem Betroffenen gleich zu unterstellen, er würde seine Mitwirkung verweigern dadurch, weiß ich nicht. Da müssten doch noch andere Fristen greifen. Und es entsteht der Eindruck durch diese neuen Regelungen, dass auch irgendwo ein Schritt weit Willkür eine Rolle spielt. Ich weiß nicht, ob ich das richtig sehe. Ich habe viele Menschen dazu gehört, die sagen, das ist eigentlich manchmal gar nicht nachvollziehbar, warum Sanktionen erlassen werden, weil eben halt der Brief nicht angekommen ist. Oder die Leute bekommen einen Vermittlungsvorschlag, sprich, sie sollen sich bewerben. Okay. Es gibt viele, die sind hoch motiviert und freuen sich, unter Umständen einen neuen Job zu bekommen und bewerben sich aufgrund eines Vermittlungsvorschlages. So weit, so gut. So, und die Bewerbung ist raus und es wird natürlich gewartet und es passiert nichts. Es kommt keine Antwort. Ja, und irgendwann meldet sich das Jobcenter und sagt, hallo, wir haben Ihnen am so und so vielen doch einen Vermittlungsvorschlag zukommen lassen. Wie ist denn da das Ergebnis? Jetzt sagt der Betroffene oder die Betroffene, ja, also ich habe mich beworben am Datum XY, habe aber keine Antwort. Mhm. Reaktion des Jobcenters. Können Sie das nachweisen? Ja, klar. Ich habe ein Bewerbungsschreiben, ich habe einen Lebenslauf, habe ich den geschickt. Ja, ist ja schön, sagt das Jobcenter, aber die Frage ist ja, können Sie das nachweisen, dass Sie sich beworben haben? Und da wird es spannend. Jemand, der sich auf elektronischem Wege beworben hat, der kann es nachweisen. Per E-Mail. Oder Bestätigungseingang des Arbeitgebers, dass die Bewerbung eingegangen ist. Da hat man Nachweis. Was macht aber derjenige, der klassisch seine Bewerbung per Brief verschickt? Was macht der? Er sagt, ja, habe ich dann abgeschickt. Das Jobcenter sagt, ja, wann denn? Am Datum XY. Ja, wo ist der Nachweis? Wie will ich denn einen Brief nachweisen, dass ich den verschickt habe? Ich wüsste nicht wie, außer ich mache das per Einschreiben. Ist aber wieder mit Kosten verbunden. Auch da müsste es andere Wege geben. Es gibt einen Weg seit einiger Zeit, das Jobcenter und auch die Bundesagentur für Arbeit setzen ja jetzt verstärkt auf Digitalisierung. Es gibt zum Beispiel vom Jobcenter eine App, JC, verfügbar im Play Store, im Apple Store. Wunderbar. Man lädt die App herunter und dann beginnt es so, man muss sich registrieren und man muss noch andere Schritte unternehmen, damit man diese App nutzen kann, beziehungsweise dass man auch mit seinem Jobvermittler kommunizieren kann. All diese Dinge macht man und die Welt ist augenscheinlich schön. Man bekommt auch Nachrichten, ja, da ist ein Jobangebot oder da ist eine Veranstaltung oder die Frage nach, wie ist es denn mit Bewerbungstraining? Das heißt, man setzt mittlerweile mehr

mehr auf Digitalisierung in dem Bereich. Alles fein. Aber es gibt eine Hürde in diesem Bereich, die ist so eigentlich für, aus meiner Sicht der Dinge gar nicht stemmbar. So, jetzt sind ja alle meine Stammdaten beim Jobcenter oder bei der Bundesagentur hinterlegt. Unter anderem auch meine Bankverbindung, damit ich Leistungen erhalten kann, bargeldlos. Jetzt ändert sich unter Umständen diese Bankverbindung. Aus welchen Gründen auch immer. Man sagt sich, hurra, ich habe ja die Möglichkeit, das eigenständig digital zu ändern. Also frisch ans Werk. Ja, der Gedanke ist schön. Die Umsetzung wird einem richtig, richtig schwer gemacht. Weil, wenn ich dann im Bereich bin meiner persönlichen Daten und dann den Punkt Bankverbindung auswählen möchte, dann kommt dann eine Meldung, ja, das können Sie jetzt nur in Verbindung mit Bund-ID. Ja, staunen. Was bitte ist Bund-ID? Man schaut nach und stellt fest, ach ja, wenn man einen Personalausweis beantragt, dann bekommt man auch ein Schreiben mit einer PIN. Und ich muss ganz ehrlich sagen, ich habe sowas auch mal bekommen vor etlichen Jahren. Ich glaube, dieses Schreiben habe ich gar nicht mehr mit diesem PIN. Weil ich habe gedacht, ich brauche das nicht. Ich möchte auch gar nicht bestimmte Dinge online machen. Formulare ausfüllen bei Behörden möchte ich einfach nicht. Ist mein gutes Recht. Habe ich bislang gedacht. Nein, man geht also daher und man will uns zwangsverpflichten, ja, also demnächst Anträge digital zu bestellen oder auszufüllen. Das heißt, man geht nicht mehr zum Bürgercenter oder sonst wohin, sondern man soll das doch bitte schön alles online machen. Dazu brauche ich dann die Bund-ID. Und dann bekommt man also, wenn man so einen Personalausweis beantragt, ein Schreiben mit einer PIN. Und die dient dann dazu, wenn man online solche Formulare ausfüllen möchte, muss man die Daten eingeben mit der PIN. Gut, jetzt habe ich das nicht mehr. Also kann ich es nicht machen. Aber es wird verlangt. Und gerade Bankverbindung beim Jobcenter, wenn ich also keine sogenannte Bund-ID habe oder auch digitalem Personalausweis, muss ich das wieder klassisch machen. Entweder ich gehe zu meinem Jobvermittler und der macht das händisch und das war's dann. Also ich finde, Digitalisierung sollte zum einen nicht so aufgebläht werden. Auch da machen es uns andere Länder wiederum vor. Da sind dieses Verfahren unkomplizierter, ohne so einen riesen Aufwand. Ja, und dann komme ich zu dem Punkt, ich sage, ja, und dann haben wir solch ein Ministerium für Digitalisierung. Also, ich muss lachen, wenn ich das so höre. Ein eigenes Ministerium für Digitalisierung. Was machen die eigentlich? Ich glaube, das wissen die streckenweise selber nicht so genau. Ich weiß noch nicht mal im Augenblick, wie dieser Minister für die Digitalisierung heißt. Oh, ja. Asche auf mein Haupt ist leider so. Ja, also das heißt, wir reden von Digitalisierung in Deutschland, aber sind noch meilenweit davon entfernt, das umzusetzen. Es fehlt an allem. Es fehlt vor allen Dingen an wirklich kompetenten Sachbearbeitern und Beamten, die auch wirklich mal durchdacht das Ganze umsetzen. Für mich entsteht der Eindruck, das ist blindwütiger Aktionismus und der soll jetzt mit allen Mitteln umgesetzt werden. Komplett. Egal, ob es Sinn macht oder nicht. Es wird umgesetzt und fertig. Ja, dann haben wir auch Staatsminister für

Digitalisierung. Eine ist mir in ganz besonderer Erinnerung geblieben, die Frau Dorothee Bär, die ja versucht hat, in der sogenannten Pandemiezeit sich wahnsinnig hervorzutun mit Statements, wo man gedacht hat, ja, hätte sie besser geschwiegen. Die ja auch dann immer wieder versucht hat, den Chaos Computer Club ins Spiel zu bringen bei Themen in der Pandemie. Ja, und der Chaos Computer Club, der mag mal sinnvoll gewesen sein, Anfang der 80er. Mittlerweile für mich reine Selbstdarsteller, die eigentlich das eigentliche Thema, was sie mal hatten, gar nicht mehr auf dem Schirm haben, sondern einfach so auch schön politikkonform geworden sind und sich auch gerne interviewen lassen, Expertisen abgeben, wo dann damals eine Frau Bär ganz begeistert war und gesagt hat, ja, da haben wir mal echte Fachleute und mit denen redet man doch gerne und wunderbar. Was ist denn dabei herausgekommen? Ja, eine zusammengestümperte App, die sogenannte Corona-Warn-App, die gute 22 Millionen an Steuergeldern gekostet hat, Fehler hatte ohne Ende und es war nie richtig klar, was passiert eigentlich mit den Daten der Nutzer? Wie sind denn die abgesichert? Da gab es nie eine richtige Antwort drauf. Es wurde immer schön drumherum geredet, aber eine richtige Aufklärung hat doch niemals stattgefunden. Auch da wieder, ja, lassen wir den Bürger schön mal im Unklaren. Ach, der Bürger ist mündig, nee, das steht zwar auf dem Papier irgendwo, aber eigentlich wollen wir das gar nicht. Wir wollen keine mündigen Bürger, weil die könnten ja mal kritisch nachfragen oder sich eigene Gedanken machen. Nee, um Gottes Willen, das möchten wir nicht. Das ist jetzt meine eigene Meinung, das sind eigene Erfahrungen natürlich. Und ich weiß nicht, liebe Zuhörerinnen und Zuhörer, habt ihr auch schon mal solche Erfahrungen gemacht? Wäre mal interessant zu erfahren.

ja, also viele Themen, viele Fragen, wenig Antworten. Das ist so meine Quintessenz, was Politik betrifft. Und ich denke mir auch immer, wir wählen und Abgeordnete ziehen entweder in den Landtag oder in den Bundestag ein und sollen ja unsere Interessen vertreten. Klingt gut. Wunderbar. Wir haben also Vertreter, die sind unsere Stimme, die machen sich für uns stark. Ist es wirklich so? Sind die wirklich an uns Wählern dran? Oder ist das eher so, naja, ich bin gewählt worden, jetzt bin ich eben halt im Landtag oder Bundestag und jetzt genieße ich das erstmal. Warum komme ich da drauf? Ganz einfach. Wenn ich denn Bundestags- oder Landtagsdebatten verfolge, habe ich den Eindruck, das ist eher so ein Jahrmarkt der Eitelkeiten, der persönlichen Befindlichkeiten. Aber der Wähler, der scheint mir recht wenig im Fokus zu sein. Weil es gibt dann Beschlüsse oder Abstimmungen, wo ich dann sage, ja, aber ist denn das wirklich im Sinne der Mehrheit der Wähler? Oder ist das einfach so, naja, machen wir einfach so, der Wähler kann es eh nicht verhindern, außer bei der nächsten Wahl in 4 Jahren. Na gut. Immer wieder ein Thema, was verdient so ein Abgeordneter? Ja, Bundestag zum Beispiel ohne Zulagen, ja, mal eben knapp 13.000 Euro. 13.000 Euro im Monat, das ist für mich jenseits von Gut und Böse. Und ich frage mich, warum? Mit welchem Recht bekommen gewählte Volksvertreter so ein irrsinniges Geld? Und es gibt seitens der Politik da eine Antwort, die da lautet, ja, um die Unabhängigkeit der Abgeordneten sicherzustellen. Unabhängig, was soll das heißen? Ja, dass sie eben halt durch eventuelle Geldzuwendungen nicht bestechlich sind, weil sie ja dieses relativ hohe Einkommen haben. Und trotzdem funktioniert das irgendwie nicht so richtig, weil immer wieder ist es ja bekannt, dass Abgeordnete auch schon mal so die Hand aufhalten. Und das ist jetzt hier keine böswillige Unterstellung oder irgendwie aus der Luft gegriffen. Diese Fälle gibt es immer wieder, kommen leider viel zu wenig ans Tageslicht, da wird immer schön gemauert. Und wenn es denn ans Tageslicht kommt, dann wird versucht, das Ganze klein zu reden, sodass der Wähler sagt, naja, ach so, ja, der arme Kerl, der brauchte mal einen neuen Porsche, kann ich verstehen. Nee, dann soll der auch mal auch Geld so unter der Hand annehmen, na, dann ist das alles richtig, ich weiß nicht. Ich glaube manchmal, unsere Politik nimmt uns nicht ernst, uns die Wählerinnen und Wähler. Weil unsere Anliegen werden nicht gehört oder wenn sie gehört werden, werden sie abgetan.

Es werden wilde Dienstreisen unternommen. Es werden Projekte im Ausland gefördert mit Millionen. Wo ich mich auch frage, warum ist das so? Dieses Geld könnte man doch wunderbar hier im Land nehmen, um auch ja, Finanzlöcher zu stopfen oder was zu unterstützen. Nein, wir unterstützen Fahrradwege in Peru. Ich weiß nicht. Also, das ist so verrückt für mich. Warum müssen wir das tun? 500 Millionen. 500 Millionen nur für Fahrradwege in Peru. Es war noch zu einer Zeit, da war Frau Baerbock Außenministerin und die hat damals diese Zusage gemacht. Naja, gut. Diese 500 Millionen hätte man auch gut und gerne hier wunderbar irgendwie investieren können. Hat man aber nicht. Nein, man hat gesagt, naja, und da ja unsere Bundesregierung gerne immer Geldgeschenke macht oder Kredite vergibt, muss man das ja auch irgendwie wieder reinholen. Oh, und nichts ist einfacher, als an anderen Stellen dann einzusparen oder zu kürzen. Ja, oder dann mal eben die Steuer auf irgendetwas zu erheben. Auch kein Problem. Weil, ja, was interessiert uns denn eigentlich der Wille des Wählers? Und ich finde, auch da müsste es anders sein. Das heißt, man wählt einen Abgeordneten in den Landes- oder Bundestag und man stellt fest, naja, eigentlich macht er nicht das, was wir Wähler gerne hätten, sondern der macht das, was er gerne möchte und was seine Damen und Herren Kollegen im Bundes- oder Landestag gerne möchten. Aber unsere Interessen werden doch überhaupt nicht wahrgenommen. Gut. Übertragen in die freie Wirtschaft, wenn ein Arbeitnehmer seine Leistung nicht erbringt oder sich verweigert, dann erfolgt die Kündigung. So, und warum ist es nicht möglich, auch Abgeordnete vorzeitig aus dem Amt zu entlassen und zu sagen, okay, der bringt die Leistung nicht, der vertritt seine Wähler nicht. Was macht er eigentlich hier? Ja, gar nichts. Außer in irgendwelchen Ausschüssen sitzen, vielleicht, wenn er gerade mal Lust hat. Oder ja, lässt sich durch die Gegend kutschieren, über den Fahrdienst des Deutschen Bundestages als Beispiel. Oder man fliegt munter durch die Weltgeschichte. Wobei, fliegen, da war doch mal was. Hieß es nicht mal? Ja, also auch die Bundesregierung will Kosten senken und auch wegen der CO2-Belastung sollen weniger Flüge stattfinden. Man möchte doch bitte mehr auf die Bahn ausweichen. Aber irgendwie merkt man davon nichts. Es wird weiter munter herumgeflogen durch die Weltgeschichte. Und am besten gleich zwei Flüge parallel. Zum Beispiel in die USA. Weil jeder Minister hat ja auch ja, eine Entourage, die mitfliegt, Berater und Kofferträger, Stylisten, Sicherheitspersonal, all das muss ja immer mit auf Reisen. Okay, gut, dann ist natürlich so ein Flieger mal ganz schön voll. Und dann sagt der andere Minister, Mensch, ich muss aber auch in die USA und nee, also Flugzeug-Sharing können wir noch nicht. Also nehme ich auch ein Flugzeug. Ja, dann fliegen schon zwei in die USA. Da schreit keiner mehr nach der CO2-Bilanz und sagt, das geht so nicht. Also, auch wieder für mich eine Art von Doppelmoral. Der Bürger wird aufgerufen zu sparen und auch die CO2-Belastung doch im Auge zu behalten. Ja? Da, der Bürger halt, der Wähler. Dem sagt man, mach das so, mach das so, mach das so. Aber ich als Politiker mache es völlig anders. Und das ist auch richtig so, weil ich es kann. Man weiß es nicht. Ja, es ist. Ich frage mich, ist das denn nur mein Empfinden? So dieses
Durcheinander, diese Willkür unserer Politik am Bürger bzw. Wähler vorbei? Oder gibt es anderen auch so? Auch das ist mal interessant zu erfahren. Ist klar, es gibt natürlich Umfragen, sogenannte Politikbarometer, die das erfassen sollen. Für mich recht unrealistisch, weil da werden 1000 Leute befragt und daraus wird dann prozentual errechnet, wie denn die Stimmung dann in ganz Deutschland aussieht. Halte ich ehrlich gesagt für nicht wirklich realistisch. Aber auch da gibt es wohl momentan kein anderes Instrument, um diese Sachen zu messen. Auch traurig eigentlich. Ja. Man merkt also, Politik ist auch so ein Thema, über das kann man, glaube ich, Tage, Wochen, Monate lang reden. Aber der Bürger hat kaum die Möglichkeit, etwas zu ändern bzw. einzugreifen. Weil diese Willkür mittlerweile hier herrscht. Und auch da frage ich mich, gefährdet das nicht unser Demokratieprinzip? Ja, weil Demokratie kommt ja vom Volk aus. Klar, Abgeordnete sind auch das Volk. Aber gemessen daran ein kleiner Teil. Und ein kleiner Teil will uns Entscheidungen abnehmen oder uns werden Entscheidungen aufdiktiert, wo wir keine Möglichkeiten haben zu reagieren. Und deshalb, warum kann man nicht einfach sagen, okay, Abgeordnete, die keine Leistung erbringen, müssen den Bundes- oder Landtag verlassen. Und zwar nicht erst nach 4 Jahren, sondern es müsste so eine Art Qualitätskontrolle oder Arbeitskontrolle stattfinden. Sozusagen, okay, an wie viele Sitzungen hat der oder diejenige teilgenommen? Wie viele Anträge hat diese Person eingebracht? All diese Dinge, um zu schauen, ist der effektiv? Macht der auch wirklich was? Oder sitzt der oder diejenige einfach nur seine Zeit ab? Gute Frage, finde ich. Ja, wir bräuchten da wirklich mehr Kontrolle. Aber ich glaube, wenn man das mal so einbringen würde in den Bundestag oder in den Bundestag oder die Landtage, es gäbe einen Riesenaufschrei. Und von daher ist das für mich jetzt reine Fiktion bzw. Wunschdenken. Es könnte ja mal so laufen. Aber das wird wohl nie passieren und wir werden diesen Kreis auch nicht

Ja, die Politik halt. Eine nicht enden wollende Geschichte. Auch da kann man sich, glaube ich,

ellenlang drüber verlustieren. Aber gut. Ja, was gibt denn noch so für Themen, wo man gerne drüber redet, wo man sich auch vielleicht ein bisschen drüber aufregen kann? Ich glaube, eine Menge. Und es ist Freitag, es ist kurz vorm Wochenende und eigentlich möchte man sich ja gar nicht aufregen und sich

einfach so aufs Grode, gerade wohl losfahren. Auch die Möglichkeiten gibt es. Muss man halt schauen. Und es gibt ja auch viele Veranstaltungskalender, wo man schauen kann, okay, wo ist gerade was los? Gibt es Konzerte? Gibt es Messen? Da ist es natürlich auch interessant, mal zu schauen, wie führt denn der Weg irgendwo hin? Heißt, ja, in meiner Region, wo ist denn da was los? Und wie kann ich daran teilnehmen? Auch interessante Fragen. Ja. Und ich meine, Veranstaltungskalender, einige sind gut, andere sind schlecht und andere werden erst gar nicht aufgeführt. Macht es natürlich dann zugegebenermaßen schwierig. Und man fragt sich, okay, wie komme ich denn an die Informationen? Und sind die auch alle aktuell? So. Im Regelfall schon, weil oftmals werden ja auch diese sogenannten Veranstaltungskalender von Städten gepflegt, wo man sagt, okay, kann man machen. Und man kann sich das in Ruhe anschauen, man kann die Informationen über Veranstaltungen lesen und sagen, ja, das möchte ich gerne machen und das interessiert mich. Auf geht's. Das Schöne ist ja, man hat eine Auswahl. Wie gesagt, was ich gerade schon sagte, man kann entscheiden, möchte ich oder möchte ich nicht. Und man hat natürlich auch die Information, okay, wo ist das Ganze? Wann beginnt es? Ist das mit Kosten verbunden? Also sprich Eintritt und so. Ist es was nur für Alleinstehende oder auch für die ganze Familie? Solche Informationen lassen sich wunderbar als Beispiel über das Internet abrufen. Übers Internet, ja. Jetzt ist immer so die Geschichte, viele sagen, ja, toll, übers Internet, ich habe aber kein Internet. Wenn ich dann die Leute beobachte, die so etwas hören, wenn jemand sagt, ja, ich habe kein Internet. Also einigen entgleisen die Gesichtszüge. Die denken sich, in welcher Zeit lebt denn dieser Mensch? Andere belächeln ihn mitleidig unter dem Motto, ja, selber schuld, vielleicht hast du kein Geld oder ja. Und es gibt dann so Ansätze zu sagen, Internet für alle, kostenfrei. Ja, also wird gerne begründet, so unter dem Motto, Recht auf Information, was wir tatsächlich haben, logischerweise. Und das wird auch ganz gerne hier immer so in Deutschland ins Spiel gebracht, das Recht auf Information. In dem Zusammenhang dann auch zu sagen, ja, Internet soll und muss kostenfrei für alle sein. Tolle Idee. Ich denke, das ist auch umsetzbar. Weil auch andere europäische Länder machen uns das vor, wie es gehen kann. Als Beispiel Finnland, Norwegen, Schweden, wo Bürger tatsächlich Zugriff auf freies Internet haben. Und zwar nicht nur Montag, Mittwoch, Freitag, sondern die ganze Woche, den ganzen Monat, das ganze Jahr. Ich versuche das mal auf Deutschland zu projizieren. Okay. Also der Gedanke, auch hier haben wir Zugriff und zwar kostenfrei aufs Internet. Wünschenswert, aber davor stehen nun mal Unternehmen, die das Ganze auch gerne vermarkten und auch gerne damit Geld verdienen. Habe ich bis dahin auch Verständnis für? Ne? Ein Unternehmen muss halt Geld generieren, um seine Mitarbeiter zu bezahlen.
Aber warum muss

das immer alles so teuer sein. Es gibt ja diverse Anbieter im Mobilfunkbereich als auch im Festnetzbereich. Wo ich mir dann so die Preise anschaue, mitunter beginnend Festnetz, ich glaube 19,95 Euro mit einem bestimmten Datenvolumen. Ja, Mobilfunkbereich ist es anders. Da gibt es streckenweise sehr viel mehr Datenvolumen, auch für weniger Geld. Hurra! Aber gerade im mobilen Bereich, nicht immer ist der Empfang überall toll. Und dann hat man eben halt ja, einen Vertrag abgeschlossen. Und man stellt fest, da wo ich wohne, da macht mobiles Internet wenig Sinn. Weil ich habe keinen Empfang. Hurra! Was kann ich tun? Ich kann mich an meinen Provider wenden und sagen, hier, ich habe jetzt hier einen Vertrag, als Beispiel Internet XXL mit 5G-Geschwindigkeit und 100 GB Datenvolumen. Aber, lieber Anbieter, das funktioniert ja überhaupt nicht. Weil, wenn ich denn mit meinem Handy ins Internet gehe, dann geht's oder es geht nicht. Die Verbindung ist nicht stabil. Mhm. Aber ich zahle ja auch Geld dafür, dass diese Leistung mir zur Verfügung steht. Warum kann ich das jetzt nicht? Ja, lieber Kunde, dann wechseln Sie doch mal den Standort oder starten Ihr Handy neu. Habe ich alles schon gemacht. Funktioniert trotzdem nicht. Ja, wie ist denn so die Balkenanzeige? Balkenanzeige? Was für eine Balkenanzeige meinen Sie jetzt genau? Die Balken, die ich vorm Kopf habe oder was? Nein, auf Ihrem Handy ist ja so ein Balken, da sind 3, 4 oder 5 Striche. Was haben Sie denn da? Gar keinen. Ach, gar keinen. Nee, ich habe hier keinen Empfang anscheinend. Aber ich kann telefonieren. Ja, das ist ja auch verständlich, sagt dann irgendjemand am Ende des Telefons. Das ist ja auch eine andere Technologie, hat ja mit dem Internet nichts zu tun. Also das Telefonieren. Ach so, ja. Doch der Kunde, ist ja schön, ich kann telefonieren. Ab und zu habe ich zwar Knacken und mal auch Gesprächsabbrüche, aber ansonsten kann ich ja telefonieren. Ja, aber gut, zurück zum Thema. Ich habe mobil keinen Internetempfang. Ja, sagt dann derjenige, tut uns leid, und aber morgen geht das bestimmt wieder. Morgen interessiert mich doch gar nicht. Jetzt, ich möchte jetzt mobiles Internet und nicht morgen. Morgen schon, aber jetzt aktuell möchte ich natürlich auch Internet haben. Ja, lieber Kunde, was können wir da machen? Ja, genau. Und dann gibt es so eine Geschichte, die finde ich abenteuerlich. Da sagt man dem Kunden, ja, dann schalten Sie doch mal Ihr Handy aus und dann wieder ein. Das machen die Kunden auch, klar. Am besten noch während des Gesprächs. Passiert auch einigen Leuten. Das heißt, also Gespräch weg, Handy ausgeschaltet, wieder eingeschaltet. Wunderbar. Und, naja, Internetempfang? Nö, immer noch nicht. Tja, also wieder anrufen. Wieder in so einer fürchterlichen Warteschlange hängen. Wieder schon mal irgendwelche Daten vor Beginn irgendeines Gespräches eingeben. Hat man dann getan. Dann wartet man wieder und es dauert. Und irgendwann, oh Wunder, spricht wieder ein Mensch mit jemandem, der dann auch sagt, was kann ich denn für Sie tun? Ja, und als Kunde hat man vielleicht schon 5-mal am Tag diese Frage gehört und beantwortet. Man ist dann vielleicht auch nicht mehr ganz so entspannt. Der Puls steigt, der Blutdruck steigt, unter Umständen eine Zornesfalte über der Nase.
Und man sagt, sagen Sie mal, das habe ich doch schon Ihren Kolleginnen und Kollegen alles erzählt. Jetzt fragen Sie mich das schon wieder? Ja, sagt er, dann muss ich doch. Ich muss doch wissen, worum es geht. Ja, aber jetzt habe ich schon fünfmal angerufen heute. Gibt es denn keine Notizen zu dem, was ich habe? Ja, Moment, da muss ich das System wechseln. Dann hört man klappern. Ein leicht genervtes, schon wieder so einer. Und dann, ah ja, jetzt habe ich Ihre Daten. Oh, wunderbar, er hat meine Daten. Ja, und? Ja, Sie haben kein Internet. Ach, ehrlich? Ich habe kein Internet? Verrückte Welt. Das erzähle ich Ihnen jetzt auch schon. Und zwar sind Sie sechste Mitarbeiter. Ach so, ja, ja. Moment, ich muss mich mal eben reinlesen in Ihren Fall. Dann hört man da irgendwie ein Tastenklampern und auch ein Schnaufen, weil der Mitarbeiter da dieses Unternehmens sich denkt, ich armer Mensch, jetzt kommt der damit zu mir und ich habe doch gleich Feierabend oder ich muss auf Toilette. Okay, er liest sich dann also die Einträge seiner Kollegen oder Kolleginnen vor, die mehr oder minder qualitativ schlecht sind und muss natürlich fragen. Kommt bei dem genervten Kundenungeheuer gut an? Ja, wie viele Balken haben Sie denn auf Ihrem Display? Ich habe keine Balken auf dem Display. Nein, ich meine Empfangsbalken. Ja, sag ich doch, habe ich nicht. Ach so, ja. Ja, haben Sie schon mal einen Neustart probiert? Ja, zum fünften Mal mittlerweile. Und? Immer noch nichts. Ach so, ja, ja. Das ist ja komisch, sagt er dann, der Mitarbeiter. Puh, der Kunde denkt, ja, das hat der andere auch schon gesagt. Und der davor hat das auch schon gesagt, dass das komisch ist. Aber das bringt mich ja nicht weiter. Ja, guter Mann, was kann ich denn jetzt tun, damit ich endlich Internet habe? Ja, Moment, warten Sie mal eben. Ich halte mal eben mit dem Kollegen Rücksprache. Und bevor man sagen kann, Moment, ist man zack in der Warteschleife, man hört Musik, die einem unter Umständen noch den letzten Nerv raubt. Naja, und das dauert dann auch und irgendwann sagt er dann, hallo, ja, sind Sie noch da? Na klar bin ich noch da, wo soll ich sonst sein? Ich will auch endlich ins Internet, bitte tun Sie was. Ja, Moment. Ja, ich habe mit einem Kollegen gesprochen. Ernsthaft? Tatsächlich? Ja. Und was sagt der Kollege? Ja, das ist komisch. Komisch? Was ist komisch? Ja, dass Sie kein Internet haben. Ja, aber gut, so weit waren wir ja gerade auch schon. Aber ich will doch einfach nur eine Lösung. Ja, die haben wir gleich. Und ja, haben Sie gerade Ihr Handy in der Hand? Ja, sonst könnte ich nicht mit Ihnen telefonieren. Das ist gut, ja. Dann gehen Sie doch mal in die Einstellungen. Einstellungen. Wie komme ich denn in die Einstellungen? Ja, das, also Sie haben doch das Handy in der Hand. Ja. Dann müssen Sie doch auch wissen, wie Sie in die Einstellungen kommen. Nee, ich muss hier überhaupt nichts. Dann nach langem Hin und Her Einstellungen. Ah ja, jo. Sehen Sie dann den Punkt Internet als Beispiel? Ja, sehe ich. Ja, da tippen Sie mal drauf. Dann macht der Kunde das auch. Dann eben halt Telefonverbindungen und. Und dann kommt der Punkt. Ja, haben Sie da auch sowas stehen wie Zugangspunkt? Der Kunde? Ja. Ja, tippen Sie mal da drauf. Macht der Kunde auch. Leicht irritiert. Jetzt steht hier was von APN. Und der Mitarbeiter am Telefon. Ja, genau, da sind Sie völlig richtig. Aha. Und jetzt? Ja, was steht denn da? Als Eintrag bei APN. Der Kunde liest ihm das vor. Der Mitarbeiter am Telefon. Ein Schnaufen. Ja, nee, das ist nicht richtig. Da muss was anderes stehen. Der Kunde schon denkt, oh, da endlich einer, der eine Lösung vor mich hat.
Also es liegt nur an diesem kleinen Eintrag. Und wenn der Eintrag geändert wird, dann kann ich endlich ins Internet. Und die Euphorie ist grenzenlos. Und der Kunde fragt, und was muss ich jetzt da eintragen? Mitarbeiter, kleinen Augenblick, ich muss mal eben mit dem Kollegen Rücksprache halten. Ja, hallo, aber Mums, Wartemusik. Wieder am besten noch irgendwas so Richtung auf der Bontempi Heimorgel zusammengestümpert. Und ja, man wartet wieder und man wartet. Also es ist so ein Kreislauf. Der Kunde ist schon wieder so am Ende seiner Geduld, seiner Nerven und fragt sich, ja, warum zahle ich überhaupt dafür? Ich habe ja keine Leistung. Interessiert erstmal keinen. Ja, und dann wartet der immer noch. Und irgendwann meldet sich dann plötzlich nach dieser Musik eine Stimme.

Ja, so. Und nach dieser Musik meldet sich der Mitarbeiter. Ja, machen Sie mal bitte folgenden Eintrag, und zwar bei APN, und der Kunde hört auch aufmerksam zu und trägt auch das auch alles genauso ein, und ja, hat er getan. Er sagt, so habe ich. Komme ich denn jetzt ins Internet?

Man merkt schon, die Geduld ist eigentlich gleich am Ende und der Kunde möchte einfach nur noch eskalieren. Und der Mitarbeiter kriegt das so gar nicht mit und sagt, ja, jetzt haben Sie ja alles eingetragen. Wunderbar. Ach, im Übrigen, kennen Sie schon unser neuestes XY-Produkt? Und der Kunde, hä, was? Ja, ich kann Ihnen dann super Angebot machen. Und der Kunde, Moment, nee, ich möchte doch einfach nur ins Internet. Ja, aber ich schicke Ihnen meine Mail. Mail, wofür? Ja, für unser neuestes Angebot. Nee, ich möchte ins Internet. Ja, ja. Ach so, ja, Internet, genau. Haben Sie schon den APN geändert? Ja, habe ich. Ich komme trotzdem nicht rein. Ja, ist klar. Sie müssen jetzt Ihr Handy neu starten. Der Kunde. Okay. Siebte Neustart. Was soll's? Mache ich alles. Ich rufe dann gleich wieder an, ne? Ja, ja. Aber es kann dann sein, lieber Kunde, dass Sie nicht mich persönlich am Telefon haben. Der Kunde denkt, Gott sei Dank. Ja, also auf Wiederhören und Kunde macht einen Neustart. Hurra, Handy startet neu. Und was erwartet man gerade? Dass der Kunde jetzt völlig euphorisch feststellt, hey, ich habe Internet. Ich kann tatsächlich Webseiten auf... Nein, kann er nicht. Der Zustand hat sich natürlich nicht geändert. Warum auch? Ja, was bleibt dem Kunden jetzt noch? Verzweifeln? Sich auf den Boden schmeißen? Was auch immer. Aber das bringt ihn ja auch nicht weiter. Und mit dem Gedanken, aber heute, wirklich zum letzten Mal, rufe ich da an. Ansonsten weiß ich auch nicht. Ja, und er ruft wieder an. Prozedere. Drücken Sie die 1 und was nicht alles. Das kennt man mittlerweile dann schon auswendig. Und auch irgendwelche Zwischenfragen beantworten. Hurra. Ja, und ja, da ist er, der Mitarbeiter oder die Mitarbeiterin. Und was verwirrend ist, der weiß plötzlich, um was es geht, dieser Mitarbeiter. Der sagt, ja, ich habe schon gelesen, Ihr Problem. Der Kunde, was? Ich muss dem jetzt nicht erst erklären, was passiert ist und was ich schon alles durchgemacht habe. Der weiß schon, um was es geht. Gibt es so etwas? Sollte heute mein Glückstag sein? Aber warten wir erstmal ab, was passiert. Ja, sagt der Mitarbeiter. Okay. Ich sehe schon. Und der Kunde, der denkt, der sieht schon, der hat eine Ahnung. Der kann mir jetzt helfen und ich kann heute ins Internet und... Die Freude ist groß, der möchte quasi, wenn es denn möglich wäre, diesen Mitarbeiter schon umarmen, obwohl noch gar nichts passiert ist. Aber die Botschaft ist, lieber Kunde, ich weiß über alles Bescheid und ich bin genau der oder diejenige, die dir jetzt wirklich und endlich weiterhelfen kann. Ich glaube, da kommt auch schon eine kleine Träne beim Kunden aus dem Auge. Die Erwartungshaltung ist angespannt, klar, aber es wurde mir ja vermittelt als Kunde, gleich ist alles soweit und ich bin endlich am Ziel. Endlich habe ich Internet. Okay. Und der Mitarbeiter sagt so, ich habe schon gesehen, Sie haben auch den APN geändert, wäre gar nicht nötig gewesen. Der Kunde so, aber Sie wollen jetzt nicht, nein, alles gut. So. Eine Frage. Ja? Nutzen Sie 2 SIM-Karten? Der Kunde so. Ja. Okay. Lieber Kunde. Sie nutzen also eine SIM-Karte von uns? Ja, genau. Und noch ein anderer Anbieter? Ja, genau. Alles klar. Jetzt geht dieser Mitarbeiter... professionell, wirklich professionell, ruhig, lässt dem Kunden Zeit zu antworten oder auch zu reagieren. Und ja, sagt er. Und dann, ich sehe schon. Und zwar, Sie nutzen noch das Internet.

Jetzt über die andere Karte. Und da ist das eine Prepaid? Ja, das ist eine Prepaid. Okay. Haben Sie die aufgeladen? Ach nee, sagt der Kunde, die ist schon seit 3 Monaten stillgelegt. Also ich zahle da nichts mehr. Mitarbeiter, und seit 3 Monaten kein Internet? Woher wissen Sie das? Okay, alles klar. So, der Mitarbeiter erklärt ihm jetzt also, wie er denn dazu diesen Weg findet, die andere Karte fürs mobile Internet zu nutzen. Wunderbar. Und es sieht alles gut aus. Die Karte ist ausgewählt. Der Mitarbeiter sagt, nutzen Sie denn die andere Karte auch noch zum Telefonieren? Nee, nee, sagt der Kunde, eigentlich gar nicht mehr. Stellt sich mir die Frage, warum hat er sie noch im Telefon? Anderes Thema. Aber gut. So ist es der Mitarbeiter. Jetzt möchte ich Sie um eins bitten. Und der Kunde, klar, ich weiß, was jetzt kommt. Sie möchten jetzt, dass ich mein Telefon neu starte. Da starte ich dann neu und es geht wieder nichts. Nee, nee, sagt der Mitarbeiter. Brauchen Sie gar nicht. Sondern machen Sie doch mal Ihren Browser auf Ihrem Telefon auf und rufen eine Seite auf oder öffnen Ihr E-Mail-Programm. Der Kunde denkt so, was, ich soll jetzt nicht neu starten und der versucht mir zu erklären, das soll jetzt alles funktionieren und glaube ich kein Wort von. Und der Mitarbeiter sagt, machen Sie doch einfach mal. Und der Kunde dann, okay, drückt auf seinen Browser, gibt eine Internetadresse ein. Und was soll ich sagen? Der Kunde, Schockstarre. Der Mitarbeiter denkt, was ist los? Oh, hört man so, es geht. Es geht, ich habe Internet. Der Mitarbeiter, ja sehen Sie, habe ich doch gerne gemacht. Und dann kommt so, völlig überschwänglich, Sie sind der Erste und Einzige, der mir helfen konnte und ich bin so glücklich und ja. Okay, also ich denke, ich habe es gerade ein bisschen überzogen dargestellt. Aber so ist nun mal leider die Realität. Wenn man technisch nicht so bewandert ist, und das ist auch kein Makel, man muss ja nicht alles können und beherrschen und alles wissen. Und dafür gibt es ja auch eben halt diese Mitarbeiter, die einem bei Fragen oder Problemen helfen können oder sollen. Was ich nur abenteuerlich finde, ist, wie lange es teilweise dauert, bis man eine Lösung gefunden hat. Und zwar eine Lösung, dass der Kunde zufrieden ist. Dass der Kunde sagt, hey, es funktioniert und ich bin zufrieden, ich bin glücklich und ich möchte die Welt umarmen. Aber gut, manchmal ist der Weg dorthin sehr schwer und steinig. Leider ist es so.

Ja, liebe Zuhörerinnen und Zuhörer, wir sind jetzt schon fast wieder am Ende der Sendung. Das heißt, ich werde mich gleich ins Wochenende stürzen. Ich hoffe, ihr könnt das auch alle. Ja. Freitag ist ja schon fast gelaufen. Ich hatte wieder sehr viel Spaß an der Sendung. Ich hoffe, euch hat das auch allen gefallen. Würde mich sehr freuen. Ja, und dann hören wir uns am Dienstag nächste Woche wieder. Diese Sendung

Und vivacissimo haben wir die heutige Ausgabe von Quodlibet, dem Magazin der Musikschule Bremen, begonnen. Das war die Ouvertüre zu Il Segreto di Susanna von Ermanno Wolf Ferrari. Neville Mariner leitete die Academy of St. Martin in the Fields und am Mikrofon begrüßt sie wieder Stefan Lindemann. Wir widmen uns heute ein wenig dem Genre der Ouvertüre, gehen dabei doch ein wenig auf den eher nicht ausgetrampelten Pfaden. Man kennt ja so einige bekannte Opernouvertüren, auch ein paar Konzertouvertüren. Das ist heute nicht Thema, sondern wir schauen mal so ein bisschen abseits der ausgetretenen Pfade, was es da so gibt. Und da gibt es eine ganze Menge interessanter Dinge. Ich gehe mal davon aus, dass Ihnen der Name Ottakar Jeremiasz nichts sagt. Jeremiasz wurde 1892 geboren und starb 1962 in Prag, war ein tschechischer Komponist, Dirigent und Intendant der Oper des Prager Nationaltheaters. Er hat nach seinem Studium der Orgel, Musiktheorie und Komposition ab 1911 als Cellist in der Tschechischen Philharmonie gearbeitet und war danach Pianist in einem Trio. Ab 1913 hat er dann Theorie, Klavier und Cello an der von seinem Vater geleiteten Musikschule in Budweis unterrichtet und war dann nach dessen Tod von 1918 bis 1928 Direktor dieser Schule. Außerdem war er sehr aktiv als Chorleiter. 1929 wurde Jeremiasz dann Dirigent des Sinfonieorchesters des Prager Rundfunks, das er bis 1945 leitete und wo er auch in der Programmleitung aktiv mitwirkte. Ab 1946 war er dann Intendant der Oper des Prager Nationaltheaters. Von der Position trat er dann 1949 zurück, war aber noch bis 1955 beratend tätig. Ottakar Jeremiasz hat sich sehr in Gremien engagiert, war in der Vereinigung für zeitgenössische Musik, erster Vorsitzender des Verbandes der tschechoslowakischen Komponisten und in vielen anderen Bereichen. Hat auch einige Werke komponiert und eins davon, das hören wir jetzt, und zwar die Frühlingsouvertüre, Opus 9, komponiert im Jahre 1912. Stanislav Boguna leitet das Rundfunkorchester Prag des Tschechischen Rundfunks.

Das war die Frühlingsouvertüre Opus 9, komponiert im Jahre 1912 von Ottakar Jeremiasz. Stanislav Boguna leitete das Rundfunk-Sinfonieorchester Prag. Wir bleiben im frühen 20. Jahrhundert, wechseln aber jetzt ein wenig sozusagen die Gattung, bleiben zwar bei der Ouvertüre, aber gehen jetzt wirklich in den Bereich der Operette hinüber. Verschmähte Liebe ist der Titel der folgenden Ouvertüre. Ernst Theiss leitet das Brandenburgische Staatsorchester Frankfurt-Oder und komponiert hat diese Ouvertüre Paul Linke.

Verschmähte Liebe, Ouvertüre von Paul Linke. Es spielte das Staatsorchester Frankfurt-Oder unter der Leitung von Ernst Theiss. Ist Paul Linke den meisten als Name sicherlich noch irgendwie geläufig, so dürfte das deutlich weniger für Arnold Becks gelten. Becks wurde geboren.

geboren 1883 und starb 1953, war ein britischer Komponist und hatte das enorme Glück, einer ausgesprochen wohlhabenden Familie zu entstammen, weshalb er schlicht und ergreifend für seinen Lebensunterhalt niemals arbeiten musste. Er hat ab 1900 an der Royal Academy of Music Klavier und Komposition studiert, entdeckte dann später auch die Dichtung und ein bisschen über William Yeats Irland und die keltische Kultur. Er hat zunächst erstmal noch sich in einem Umfeld bewegt, das sehr spätromantisch geprägt war, also mit Einflüssen von Richard Wagner, Franz Liszt, Debussy und auch Edward Elgar. Hat aber dann seinen Kompositionsstil ab den 1920er Jahren ein wenig geändert unter dem Einfluss von Jean Sibelius und Igor Strawinsky. Es wurde etwas klarer in der Melodik, die Musikformen, die traten etwas deutlicher hervor. Er hat also etwas mehr sich auf klassischere Formen auch konzentriert. Gemäßigt moderne Polyphonie zog bei ihm ein. Und mit der ersten Sinfonie aus dem Jahr 1922 hat er dann einen der bedeutendsten englischen Sinfoniezyklen des 20. Jahrhunderts eröffnet. Sie wurde dann, wie auch die Bratschensonate aus dem gleichen Jahr, in ganz Europa aufgeführt und die zweite Sinfonie von 1926 hat dann auch in Boston unter Sergei Koussevitzky die USA erreicht. Bax war dann ein sehr berühmter Komponist, hat auch viele Ehrungen bekommen. Und seine Werke zeichnen sich durch eine ausgesprochen virtuose Kompositions- und vor allem Instrumentationstechnik aus. Er war dann bis zum Zweiten Weltkrieg unglaublich produktiv, hat auch viele Kammermusikwerke geschrieben, unter anderem dann im Jahre 1930 auch eine Overture to a Picaresque Comedy, und die hören wir jetzt.

David Lloyd Jones leitet das Royal Scottish National Orchestra mit, und Sie hörten die 1930 komponierte Overture to a Picaresque Comedy von Sir Arnold Bax. Großbritannien war ja ein Ort, der für seine Musikkultur nur begrenzt bekannt ist. Es gibt ja so bestimmte Phasen in der britischen Geschichte, wo dann ein gewisses nationales Musikleben dann auch wirklich groß hervorkam. Aber das waren vergleichsweise begrenzte Phasen. Und ein, ich sag das mal so, deutscher Import hat dann im 18. Jahrhundert allerdings dort wirklich Furore gemacht. Das war Georg Friedrich Händel. Und eines der berühmtesten Werke von Händel ist ja sein Oratorium Der Messias. Nur, wenn Sie jetzt Der Messias hören, woran denken Sie? Natürlich an das berühmt-berüchtigte Halleluja. Und genau das spielen wir jetzt nicht, sondern, um sozusagen in der Überschrift der heutigen Sendung zu bleiben, die Ouvertüre zum ersten Teil des Messias von Georg Friedrich Händel. John Aldiss leitet das London Philharmonic Orchestra.

Das war von Georg Friedrich Händel die Ouvertüre zum Oratorium Der Messias, Teil 1. Das London Philharmonic Orchestra wurde geleitet von John Aldiss. Ouvertüren sind ja eigentlich etwas, was man sehr stark mit der Vergangenheit dann auch verbindet, insbesondere Konzertouvertüren mit dem 19. Jahrhundert. Da gibt es ja diverse ganz bekannte, zum Beispiel Dvorak hat sich ja diesem Genre häufiger gewidmet, aber auch viele andere Komponisten. Ist das eigentlich noch ein Format, was auch im 20. oder gar im 21. Jahrhundert funktionieren kann? Das ist die Frage, der sich der Komponist Jörg Wittmann gestellt hat. Wittmann ist Klarinettist und Komponist, Jahrgang 1973. Seine 3 Jahre jüngere Schwester ist die berühmte Geigerin Caroline Wittmann. Und als Solist konzertiert er weltweit, hat auch viele Werke uraufgeführt und als Komponist wird er auch sehr viel gespielt. Und er hat im Jahre 2008 sich überlegt, kann man dieses romantische Genre der Konzertouvertüre auch in das Hier und Jetzt und Heute übertragen und hat dann also eine Konzertouvertüre für Orchester geschrieben mit dem schönen Titel Con Brio. Er selber leitet jetzt das WDR-Sinfonieorchester und hören Sie mal genau hin, Sie werden eine Menge von bekannten Schnipseln auch hören oder zumindest stilistische Anklänge auch an ältere Werke. Also es ist ein ziemlich buntes Potpourri von unterschiedlichen Musikfetzen sozusagen, die hier einmal in einer sehr unterhaltsamen Form dargeboten werden.

Ja, da wird dann selbst noch der Schatten eines Applauses mit in das Werk hineinkomponiert. Das war Con Brio, die Konzertouvertüre aus dem Jahre 2008 von Jörg Wittmann, der dann auch das WDR Sinfonieorchester Köln dirigierte. Und bevor wir zum Schluss der heutigen Sendung kommen, natürlich nochmal der Hinweis von mir an dieser Stelle. Schauen Sie auf die Homepage der Musikschule Bremen. Und zwar im Veranstaltungskalender, was da jetzt in nächster Zeit wieder ansteht. Da sind ein paar interessante Konzerte wieder zu finden und auch Aktionen. Schauen Sie nach auf dem Instagram-Kanal. Da sind wir also auch vertreten unter Musikschule Bremen. Auch da gibt es immer wieder interessante kleine Neuigkeiten und Informationen. Von daher vielfältige Infomöglichkeiten, vielfältige Veranstaltungen. Nehmen Sie es wahr, es lohnt sich immer. Und nach diesem etwas vielleicht ungewohnten Stück neuer Musik kommt jetzt zum Schluss der heutigen Quodlibet-Sendung noch ein richtiger Knaller aus dem Bereich der Ouvertüre, nämlich eine Operetten-Ouvertüre, Vorspiel und der Charleston, mit dem Titel Charleston tanzt man heut, aus der Operette Die Herzogin von Chicago von Emmerich Kallmann. Richard Bonning leitet Rundfunkchor und Radiosinfonieorchester Berlin.

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0: Ich würde fotografieren, wenn die Anlage wieder geht, dann hat er viel mehr Farbe.
1: Ja, das kommt noch vorher nachher quasi.
2: Das ist ein bisschen was Schönes. 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

Also reden wir über das Wetter. Sie sind das sicher schon gewöhnt. Jedes Jahr um diese Zeit hört man alle 10 Minuten im Radio, es ist Frühlingsanfang, aber es ist so kalt. Wir hatten einen wunderschönen Herbst in Berlin. Der hat Monate gedauert mit bunten Blättern überall. Und in dieser Zeit ist das folgende Lied entstanden.

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0: jetzt?
1: Ja, alles klar, okay. Hier war jetzt los. Okay, gut. Also, dann legen wir mal los. Es ist ja wieder Freitag, 17 Uhr, und da gibt's wieder eine neue Rennamodi-Sendung. Tja, geht wieder los, habe ich ja gesagt, ne? Ich habe mal wieder einiges aus meinem Fundus in die nächsten 2 Stunden reingepackt. Und ich hoffe, ihr kommt damit klar und mögt es auch. Och, irgendwie gefällt es eigentlich immer ganz gut. Ja. Falls ihr Fragen oder Kritik habt, könnt ihr euch gerne an mich wenden. Entweder per WhatsApp oder ich habe im Internet eine Facebook-Gruppe. Die nennt sich Radio Weser TV Rentnermodi. Tja, da könnt ihr euch anmelden und dann könnt ihr mir Bescheid geben, was los ist. Jo, gut, dann haben wir das geklärt und habe jetzt genug erzählt, dann legen wir jetzt los, ne?

Halt! Eins habe ich nur ganz vergessen. Ihr dürft natürlich auch gerne mal Wünsche äußern. Und falls ich sowas habe, würde ich das auch gerne mal spielen. Also traut euch. So, hallo, alle wieder da? Das freut mich. Schön. Ja, dann kann es losgehen, nicht? Dann fangen wir an. 2 Stunden haben wir heute wieder, wie gehabt. Und ich habe heute mal in so einen Ordner reingegriffen. Da geht eigentlich so um die Zeit, das Jahr und Sekunde und Tag und Nacht. Und dann ging es auch noch um jetzt. Ja, jetzt oder nie? Nee. Also jetzt. Ne? Machen wir jetzt. Ja, dann kommt heute eine Sendung, also nur mit Titeln Jetzt oder Now. Wir fangen mal an. Ja, wir kennen ja alle Werner, nicht? Werner Beinhardt. Das Lied hören wir aber nicht. Jetzt hören wir hier Andreas Fahrenhardt and the Golden Eckards. Und das hängt ja auch damit zusammen. Und die haben es geschnallt. Ja, jetzt geht's los, sagen sie. Und tatsächlich, so ist das auch. Jetzt geht's auch los. Also, jetzt geht's los.

Jensen, unserem Ausrocker Alan Ernstes, hat mir eine Mail geschickt. Und darin schreibt er: Hallo Volker, ich sende dir meinen neuen Song hier Zahns mit der höflichen Bitte um Sendung. Dann hat er auch noch eine Song-Info dazu geschickt. Und da heißt es, das Wort Hyazant bedeutet im Pinzgauer Dialekt jetzt, gerade Hyazant. Also jetzt ist es höchste Zeit, nicht mehr alles einfach hinzunehmen und kritiklos zu akzeptieren. Medien, Politik, aber auch künstliche Intelligenz geben oft die Wahrheit, in Anführungsstrichen, vor. Es wäre jedoch endlich an der Zeit, sein Hirn einzuschalten, zu hinterfragen, seine eigene Meinung zu bilden. Brecht endlich aus dieser Informationsblase, diesem Dauerkrisenmodus und nehmt euch die Freiheit, selbstbestimmte und eigenständig denkende Menschen zu sein. Jo, Ellen, dann hören wir uns das mal an.

jetzt machen wir mal ein bisschen Reggae. Hatten wir schon lange nicht mehr. The Third World ist eine Reggae-Band aus Jamaica. 73 gegründet und die gibt's heute noch. Einzig verbliebenes Gründungsmitglied ist Richard Daley. 78 kam ihr Song Now That We Found Love heraus, kam in England bis auf Platz Nummer 10, war aber kein Original, nee, war ein Cover. Das Original stammt aus dem Jahr 73 von den OJs. Aber wir hören die Version hier von The Third World.

Und wo wir schon mal beim Reggae sind, schieben wir gleich hinterher. Hier kommt Johnny Nash, US-amerikanischer Singer-Songwriter. Der hatte 1972 einen Riesenhit mit I Can See Clearly Now. Kam in der US-Billboard Hot 100 bis auf Platz Nummer 1, ebenfalls in Kanada und Südafrika.

das war erstmal mit dem Reggae und dann halten wir jetzt nicht auf. Nee, mach ich doch gar nicht. Na, okay, gut, dann machen wir auch weiter. Aber das ein Song, der kommt aus Status Quo, Don't Stop Me Now, von ihrer EP Never Too Late aus dem Jahr 81.

Ich glaube, wir sind alleine hier. Ich will das auch wohl nicht hoffen, nicht, dass sie alles schon abgeschaltet haben. Ich hoffe, uns hören ein paar zu. Ja, es geht um den Song I Think We're Alone Now von Tommy James and the Shondells. Kam 67 heraus, war der zweite Top Ten der Band und kam in den USA bis auf Platz Nummer 4 und blieb 17 Wochen in den Charts.

Lass es uns tun. Ja, ich denke, du hast recht. Wir tun's jetzt. Genau, jetzt rocken wir nämlich los. Ja, hier kommt die Gruppe Birth Control. Let Us Do It Now ist der Titel von ihrer LP Operation aus dem Jahr 71. Das war ein Schnäppchen, habe ich damals für 3,95 Mark erworben, die LP.

wie recht auch immer unsere Künstler haben, nicht? Jetzt ist die richtige Zeit. Genau jetzt. Jetzt ist ja Freitag und jetzt ist es Zeit, unsere Sendung zu hören. Und das sagt ja auch Jimmy James. Jimmy James war ein jamaikanischer Soul-Sänger, der ab Mitte der 60er Jahre als Leadsänger von Jimmy James in The Vagabonds auftrat. Und die hatten 76 einen Hit und der nennt sich Now Is The Time.

Francesco Stephen Castelluccio. Tja, den kennt man so nicht, ne? Besser bekannt als Frankie Valli. Mit seiner Band The Four Seasons hat er diverse Charterfolge. Und hier hören wir einen aus dem Jahre 67, You're Ready Now. 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

Now and Then ist eine Komposition von John Lennon, konnte sie aber bis zu seinem Tod 1980 nicht vollenden. 1995 wurde es von den übrigen drei Beatles überarbeitet, 2022 von den beiden verbliebenen Mitgliedern Paul McCartney und Ringo Starr fertiggestellt und 2023 als Single veröffentlicht. Es war damit die letzte Single der Beatles und erreichte Nummer 1 in Deutschland und England und kam in den USA bis auf Platz Nummer 7. 1, 2, 3.

So, wir machen weiter hier mit den Ruttles. Ja, die Ruttles, das war eine fiktive Band der 70er Jahre, die die Songs der Beatles der 60er Jahre parodierte. Fast alle Songs wurden neu interpretiert und so ähnlich herausgebracht. Hören wir mal einen Song von ihrer EP Ruttles for Sale in Anlehnung an Beatles for Sale, Now She Left You.

halt mich jetzt nicht auf. Das hatten wir doch schon mal. So, und jetzt kommst du wieder. Ja, diesmal hier eine Aufnahme der Gruppe Queen von ihrer EP Jazz Don't Stop Me Now. Tonight.

Jo, das war eben ein bisschen Randale mit Slade. Mama, we are all crazy now. Nun geht's hier weiter mit einem Bob Dylan-Song. It's over now, baby blue. Eine Coverversion der Gruppe Them.

nächste Band klingt wie eine Garage Rock Band aus den USA der 60er Jahre. Es ist aber eine deutsche Truppe. Die Satelliters wurden in den 90er Jahren gegründet. 2001 kam ihre EP Sexplosive heraus und daraus hören wir mal den Titel Now You Want Me Girl.

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1: Im Jahr 1964 kam der Song Go Now von Bessie Banks heraus. Im selben Jahr coverten die Moody Blues aber auch diesen Song und veröffentlichten ihn noch als Single. Es war ihre zweite Single und die einzige, die in England bis auf Platz Nummer 1 kam. Oui.

Ja, das waren eben die Rolling Stones, It's All Over Now. Weiter geht's nun mit zwei langsamen Nummern. Zuerst Gordon Lightfoot, Now and Then, und danach die Gruppe Chicago, If You Leave Me Now.

Wir machen weiter jetzt hier mit einer Single der Gruppe Fairport Convention aus dem Jahr 1970, Now Be Thankful. Obwohl die Liedertexte vordergründig fröhlich wirken, können sie auch als Hinweis auf die Barbarei des Lebens im Mittelalter verstanden werden. Wenn ich das mal auf das Jetzt beziehe, sollten wir doch alle dankbar sein, dass wir gerade jetzt und hier auf der Erde sind. Es ist nicht alles selbstverständlich. Die Erde ist ja bereits 4,5 Milliarden Jahre alt und wir haben das Glück, jetzt hier zu sein. Ich denke, es gibt keine zweite Chance. Deshalb seid doch alle dankbar und hört endlich auf mit der ganzen Gewalt, dem dauernden Gemotze und Gehetze. Now be thankful. Hier ist Fairport Convention.

Rockpile war eine britische Rockband, ein gemeinsames Projekt von Dave Edmunds und Nick Lowe. Am Anfang war auch noch Andy Fairweather Lowe dabei. Sie waren aktiv von 76 bis 81. Und den Song, den wir von ihnen hören, der kommt aus dem Jahr 1980, Now and Always.

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1: Ja, das war eben ein Song vom Godfather of Soul, James Brown, aus dem Jahr 1969. In den Funky Now kam in den USA in B-Charts bis auf Platz Nummer 3. Jo, und weiter geht's. Die Cherokees war eine britische Mercy Beat Band und die Gründung geht zurück auf das Jahr 1957 auf der Isle of Wight. Wir hören einen Song von ihnen aus dem Jahr 1964, Are You Back in My World Now?

Ja, unser nächster Song, If You Gotta Go, Go Now. 1964 von Bob Dylan geschrieben. Und 1965 kam ein Cover von Manfred Mann heraus. Das war auch wohl die erfolgreichste Version des Liedes. Kam in England bis auf Platz Nummer 2.

Heinz Rudolf Kunze hatte eine Frage und er hat es in einem Lied umgesetzt. Tja, auf seiner EP Halt aus dem Jahre 2001 kommt jetzt der Song. Bist du zufrieden jetzt?

bisschen rocken. Die Band Strange Ways, eine schottische AOR und melodische Rockband aus Glasgow, die hören wir jetzt von ihrer EP Walk in the Fire aus dem Jahr 1989, ihr Song Where Are They Now?

So, jetzt haben wir hier nochmal zwei Aufnahmen aus den 60ern. Haben wir auch mal gerne dabei, nicht? Ja. Aus dem Jahre 1968, zuerst Tommy James and the Shondells, Get Out Now von ihrer EP Money Money. Und danach eine Single der Foundations aus dem Jahr 67, Baby, Now That I Found You.

Das 17. Studioalbum der Status Quo kam 1986 heraus in Siamenau. Darauf war auch der Song in Siamenau. Es war ein Lied der niederländischen Musikproduzenten Bolland und Bolland. Francis Rossi soll das Lied auf der Autobahn in Deutschland gehört haben und überzeugte die Band, das Lied aufzunehmen. Und die Single, die kam dann in England bis auf Platz Nummer 2 und war damit die erfolgreichste Single der Band. Status Quo in Siamenau.

We play my song The Rare Earth every now and then. We got to go on down to Miami von ihrer EP Willie Remembers aus dem Jahr 72. Weiter geht's hier mit den Swinging Blue Jeans, ein Song aus dem Jahr 64, Now I Must Go.

Na, no, mach's gut. Ja, war schon mal das erste Zeichen. So langsam muss ich mich verabschieden. Sendung ist so gut wie vorbei. Wir haben hier nochmal einen Song von Marc Iffland. Jetzt ist Schluss. Der Sänger, der besingt zwar nicht die Sendung, dass jetzt Schluss ist, sondern irgendein anderes Thema, aber so passt es ja. So, Marc Iffland, jetzt ist Schluss und ich sage Tschüss, macht's gut, bleibt gesund und ich hoffe, wir hören uns nächsten Freitag wieder.

Ja, hier sind sie wieder, die Tales from the Dark Side bei Radio Weser TV, diesem wunderbaren Sender hier ansässig in Bremen. Und am Mikrofon Hans-Jörg Beinhold, und den Anfang haben wir heute mit ARP 12 gemacht. Underworld haben wieder neues Material am Start. Die Rede ist von der

Band um Carl Hyde, Rick Smith und Darren Price. Und man darf auch bald mehr von Underworld erwarten. Da wird ein neues Album bald auf dem Markt erscheinen. Die nächste Dame, der wir uns widmen, ist Mia van Wyk und die steht hinter dem Projekt Hunter as a Horse. Bald wird auch am 24. Juli via Metropolis Records wird ihr Album Paradise Lost erscheinen. Vorab gibt es zwei Stücke zu hören und in die lauschen wir jetzt einmal hinein, nämlich Obey und eben Paradise Lost. Hier ist die angekündigte Künstlerin Hunter as a Horse.

Ja, nochmal die Tales from the Dark Side von der Dame, die wir jetzt eben gerade gehört haben, Hunter as a Horse. Dürft ihr ab Ende Juli dann noch mehr Material erwarten, wenn es euch denn zugesagt hat. Die nächste Combo Low Sunday und das Album Low Sunday Ghost Machine. Von diesem Album hören wir auch zwei Stücke, You're So Wired and This Is Not Heaven. Okay. Dann lauschen wir doch mal, was die Low Sundays uns so zu bieten haben. Und ab geht's.

Ja, diese musikalische Reise hat uns nach Mexiko geführt und das waren Huchico und das Album Unseen Horror Scenes und die erste Single-Auskopplung daraus, die haben wir jetzt hier gerade gehört, Dark Paradigmen, und wir hören ein weiteres Stück von diesem Album, nämlich The Screen, und dann schauen wir mal, was die Elektro-Superband Doublespeak uns denn so kredenzt. Da wollen wir doch einfach mal dann gleich lauschen. Aber erstmal nochmal Huchico.

Na, da, so, Details from the Dark Side, natürlich noch immer hier. Der Moderator hat mal wieder den falschen Knopf gedrückt. Na ja, na ja. Die Elektro-Superband Double Speak, bestehend aus Vince Clark, natürlich primär bekannt durch Erasure und natürlich auch seine Vergangenheit bei Depeche Mode. Neil Arthur, bekannt natürlich durch Blancmange und Benjamin David Edwards, aka Bench. Und dieses Trio hat sich einem Projekt gewidmet, in dem sie elektronische, wunderbare Coverversionen angefertigt haben. Und die erste, die wir jetzt hier gerade eben gehört haben, I Can't Escape Myself, im Original von The Sound. Wir hören noch zwei weitere Stücke von diesem in meinen Augen sehr gelungenen Album, nämlich Goodbye to Love, das Ganze im Original von The Carpenters, und dann noch Richard, das Ganze im Original von Ed Dowie. Hier sind nochmal Double Speak von ihrem gleichnamigen Album.

Ja, langsam aber sicher bewegen wir uns auf das Ende der heutigen Tales from the Dark Side zu. Und die Künstlerin, die wir jetzt hier gerade gehört haben, das ist von dem brandneuen Album, welches heißt Solstice, und die Künstlerin A.A. Williams. Und das Stück, welches hier gerade euch vorgespielt wurde, Wolfes, und ein weiteres aus diesem Album folgt, Just a Shadow. Und ja, ich wünsche euch ein wunderbares Wochenende und in der nächsten Woche natürlich wieder am Freitag zwischen 19 und 20 Uhr die Tales from the Dark Side hier bei Radio Weser TV. Vielleicht kriegen wir auch noch Klimt 1918 mit Dreamcore noch in die Sendung hier rein, wenn der Moderator denn nicht so lange sabbelt. Also halte ich jetzt die Klappe und ja, noch ein bisschen Musik für eure zarten Ohren.

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2: Guten Abend, meine Damen und Herren.

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2: Ja, hallo da draußen an den Brüllwürfeln. Schön, dass ihr wieder dabei seid. Ja, eine neue Expedition soll wieder losgehen. Ja, und wer auf Instagram nachgeguckt hat, der weiß, um was es geht. Das heißt, wenn ihr das Bild erkannt habt von dem Cover. Ja, es geht heute um die Band Chrom. Und warum? Ja, sie haben dieses Jahr ihr 50-jähriges Jubiläum, 50-jähriges Bestehen der Band Chrom. Ja, ich war selber überrascht. Ich habe das erst festgestellt bei meiner letzten Sendung zum Jahr 1976, 50 Jahre Rückblick, wo ja nächstes Quartal der dritte Teil kommt. Und da tatsächlich 1976 tauchten sie auf mit ihrer ersten Platte, The Visitation. Und ja, das Jubiläum wäre ja sonst komplett an mir vorbeigegangen, vor allen Dingen, wo ich sie doch sehr schätze, diese Band. Deswegen gibt es jetzt ein ausführliches Special über sie. Heute gibt es den ersten Teil und in 14 Tagen den zweiten Teil. Es ist aufgeteilt, heute geht es überwiegend um die, nicht nur, aber um die Band von Helios Creed und Damon Edge. Die beiden waren Masterminds, jedenfalls die ersten 5 LPs. Damon Edge hat die Band gegründet und danach haben sie sich aufgeteilt. Damon Edge ist nach Europa gegangen und hat da weiter eine Band Chrom gehabt mit neuen Musikern. Und Helios Creed blieb in Amerika, hat Soloplatten gemacht und 1995 verstarb Damon Edge. Und da hat Helios den Namen übernommen und dann mit Chrom weitergemacht. Und die Helios Chrom hören wir in 14 Tagen. Aber fangen wir mal an. 1976, die erste Platte hieß The Visitation. Das war noch Helios, Damon Edge, das Gründungsmitglied ohne Helios. Die haben sich erst später kennengelernt. Die anderen Bandmitglieder weiß ich jetzt gar nicht, waren aber auch nicht so wichtig. Das sind alles Damon Edge-Kompositionen. Und was habe ich denn hier? How many years too soon? Ja, wie früh? Zu früh.

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1: So ganz wie die späteren Chrom klang es zwar noch nicht, aber man hat schon Andeutungen gehört. Aber spielen wir noch ein Stück aus diesem Debütalbum. Sun Control.

Ja, soweit erstmal das Debütalbum von Chrom. Und bei Chrom ist zu sagen, dass sie medienmäßig nie in Erscheinung getreten sind. Sie haben so gut wie nie Interviews gegeben. Und ich habe nur was in einem 45 Jahre alten Buch gefunden, der Rock Session aus dem Jahr 1981. Allerdings sehr aufschlussreich. Und dann habe ich noch ein Interview gefunden im Internet. Rockmusik-Magazin aus England, auch irgendwie von 81. Und da werde ich ein bisschen was draus vortragen. Gut, kommen wir nochmal, gehen wir mal zurück zu dem Album. Dazu hat Damon erzählt, ja, das ist eigentlich ganz gut besprochen worden damals. Die Band hatte sich aufgelöst, weil sie sich alle nicht so verstanden haben. Er hat dann den Helios getroffen und sie wollten unbedingt was zusammen machen. Und war auch schon geplant, was aufzunehmen. Und da sie dafür natürlich Geld brauchten, hatte dem die tolle Idee. Er hat in eine Musikzeitschrift, in der gerade das Debütalbum gut besprochen war, eine Annonce reingesetzt, dass man doch das zweite Album bestellen sollte, namens Alien Soundtracks, das man per Mailorder bestellen konnte. Und Mailorder in Amerika habe ich so verstanden, dass man damals, dass Leute damals Geld geschickt haben, um das Album zu kaufen. Und dann sagt er so, eines Morgens macht er aus seinem Postfach, macht es auf und er purzelt in lauter Briefe entgegen mit Geld drin. Und da sagt er, oh, dann machen wir das Album, was alle schon bezahlt haben. Ja, das wurde dann Alien Soundtracks. Das war er und Helios fast alleine. Irgendein alter Kumpel, John Cyborg hieß der. Der hat noch ein bisschen an irgendwelchen Effekten mitgearbeitet, aber sonst war es wirklich das Werk von den beiden. Und das klang schon ganz anders. Alien Soundtracks, das erste Stück daraus, Chromosome Damage.

Ja, aus dem, ja, muss man sagen, Helios und dem Debütalbum Alien Soundtracks war das All Data Lost. Und ja, sie haben öfter Science-Fiction-Texte und in der Richtung gemacht, auch psychedelisch verändert, weil Arthur C. Clarke war einer der bevorzugten Schriftsteller von Damon Edge, hat sich sehr bei den Texten von ihm beeinflussen lassen. Ja, und die beiden haben dann nichts Besseres zu tun gehabt, als gleich die nächste LP aufzunehmen, und dann haben sie gesagt, das sollte ordentlich was werden, und sie haben nur aufgenommen, wenn sie wirklich inspiriert waren. Ach, da muss ich auch noch nebenher sagen, wo haben Sie das denn veröffentlicht? Ja, Sie haben sich gar nicht um eine Plattenfirma gekümmert, sondern haben sich gleich Ihr eigenes Label gegründet. Deswegen kann sie das gar nicht, sich irgendwo bei irgendwelchen Firmen vorstellig werden zu müssen. Sie haben gleich Ihr eigenes Label und Vertrieb gegründet, und ja, lief anscheinend ganz gut. Und dann kam das für mich ihr Opus Magnum, wie das so schön heißt, raus. Half Machine Lip Moves. Und ich weiß gar nicht, das ist nicht das erste Stück, was ich von ihnen gehört habe. Ich kannte sie erst mit späteren Sachen. Aber als ich dann das hier gehört habe, ja, da war es um mich geschehen. Nach 2 Minuten 19 Sekunden war ich Fan. Hört selbst.

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You've Been Duplicated, ja, aus dem Album Half Machine Lip Moves. Das könnte auch von Arthur C. Clarke stammen, sowas. Ja, und wird heutzutage als Pre-Industrial Rock bezeichnet, was sie gemacht haben. Also sie waren die Ersten, die die Sounds in der Richtung bearbeitet haben. Ja, wie gesagt, immer noch eine geniale Platte, Half Machine Lip Moves. Und ja, da hänge ich doch noch eins dran. March of the Chrome Police.

Krumm aus ihrem Album Half Machine Lip Moves. Da haben sie 5,5 Monate lang dran gebastelt. Und Damon sagte, wir haben nichts aufgenommen, wenn wir uns nicht ungeheuer inspiriert fühlten. Tagelang waren wir völlig stoned. Ja. Und da lese ich ja nochmal vor aus der Rock-Session, was die dazu schreiben, damals vor 45 Jahren. Drogen sind offensichtlich ein wichtiger Schlüssel zur Musik von Krumm. Dieser handfeste Rock, der aggressiv, schwer und emotional geladen durch die möglichst weit aufgedrehten Verstärker donnert, erhält

durch die psychedelischen elektrischen Effekte eine gewisse Tiefe, die besonders in der Ruhe der Drogen gut nachvollzogen werden kann. Damon und Helios haben beide eine umfangreiche Drogenerfahrung, ohne aber jemals in Abhängigkeit geraten zu sein. Um sich der Gefahr der Abhängigkeit preiszugeben, sind beide zu rational zukunftsgerichtet. Ja. Gut, ein alter Text halt und hat nicht so ganz geklappt. Also vor allem Damon hat in späterer Zeit dann eine massive Alkoholsucht entwickelt, von wegen das kreativ einsetzen. Aber sie haben es benutzt und haben auch tolle Sachen dabei rausgebracht. Nach Half Machine Lip Moves haben sie ein EP rausgebracht, Read Only Memory, und die soll entstanden sein, in der sie innerhalb von kurzer Zeit größere Mengen Opiums benutzt haben. Kann ich mir bei den Sounds vorstellen. Aus Read Only Memory, der EP hier, In a Contact.

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1: Ja, da habe ich heute jemanden mit, der immer mit einer Puppe auftritt namens Mommsen.
2: Weil beim Wandern musst du schweigen können. Das kann man in der Partnerschaft auch ganz gut, aber das ist kein gutes Schweigen. Also schweigen, wenn es nicht wehtut, dass man schweigt, weil man nicht sagen will, sondern weil man einfach mal Sabbel halten so oder Freunden so. Ne? Da ist alles gesagt so. So wie bei Männern. Ne? So, moin, na, muss, nützt ja nichts. Und dann reicht ja auch. Dann kannst du erst mal 3 Stunden weitergehen und dann kommt noch, ja, wie war es gestern? Ja auch. Also, pff. Mehr brauchst du dann auch so nicht. Ne? Ich finde Wandern herrlich. Du gehst los, denkst alles weg, was du wegdenken musst und abends gehst essen. Mehr brauchst du nicht. Nie Gedanken machen, ob du noch einen Ausflug machst. Du gehst ja einfach. Ne? Das ist, wobei ich mich gefragt habe, wann wird Gehen eigentlich zum Wandern? Wann ist es noch spazieren gehen? Das ist ja eine Bandbreite jetzt. Ne? Da gibt es tatsächlich eine Definition. Bei uns gibt es für alles eine Definition. Ich weiß ja nicht, ob das Wikipedia war, habe ich vergessen. Aber irgendwo habe ich das gelesen. Und zwar Wandern ist, wenn es keinen Zweck hat. Also mal bildlich gesehen, nehmen wir mal an, du hast ein Postpaket und gehst durch den Wald und bringst das zur Post. Ist kein Wandern. Aber wenn du das Paket weglässt, dann wird es zum Wandern. So, dass man das mal...

New Age, Chrom, ja, da Sie sehr erfolgreich waren durch und sehr beliebt durch Ihr Album Half Machine Lip Moves, besonders in Europa, wurden natürlich Plattenfirmen auf Sie aufmerksam. Und so machte sich dann Beggars Banquet an Sie ran und ja, hat Sie zu einem Plattenvertrag überredet. Und da entstand dann erstmal in einem großen Studio, nicht mehr im kleinen Heimstudio, die neue Platte, die da hieß Red Exposure. Und dadurch wurden Sie dann nochmal eine ganze Ecke bekannter. Sie waren nicht mehr ganz so eckig und ganz extrem, aber Sie konnten wirklich die ganze Studiotechnik für sich ausnutzen. Das war New Age und nochmal aus dem Album Red Exposure ist hier Static Gravity.

Ja, das war aus dem 1980er Album Red Exposure. Da machen wir jetzt weiter mit einem Album aus dem Jahr 2013. Ja, warum dieser Zeitsprung? Weil es auch Musik aus der Zeit ist. Und das ist Folgendes. Helios und Damon haben damals viel in Studios aufgenommen und so erreichte ihn 2011 die Nachricht vom Studio, dass da noch Bänder wären mit Aufnahmen von Chrom. Und die müsste er, also wenn er sie haben wollte, müsste er sie allerdings im Studio abkaufen, was nicht so billig war. Und sie waren natürlich auch noch nicht fertig produziert. Und dann hat er so ein, wie heißt das heute, Crowdfunding gestartet. Und ja, das war das erste Mal, wo ich auch bei Crowdfunding teilgenommen habe. War wirklich beeindruckendes Gefühl, einfach Geld nach Übersee zu schicken und hoffen, dass irgendwas passiert. Es ist auch was passiert. Es kam dann die Platte raus. Hive Machine from the Sun mit Aufnahmen aus der Zeit von Red Exposure. Also wirklich tolle Sachen dabei. Also konnte man nachdem Damon Edge ja schon über 10 Jahre tot war, trotzdem nochmal neue Musik mit ihm und Helios hören. Und aus dem Album Hive Machine Lip Moves deswegen jetzt Anything und danach noch Something Rhythmic in Klammern I Can't Wait.

Im Jahr 1981 brachten sie zuerst eine EP raus namens In Worlds und sie schienen ein bisschen produktionsmäßig ins Stocken geraten zu sein. Sie brauchten fast genauso lange für diese EP wie für die gesamte Red Exposure-Platte. Daraus ist jetzt In a Dream.

Ja, da sie so lange für die Produktion brauchten, haben sie anscheinend entschieden, sie holen sich Unterstützung. Und zwar

besorgte sich für Bass und Schlagzeug ein Brüderpaar, zwar John und Hilary Stench, die dann Bass und Schlagzeug übernahmen. Und da konnte sich Helios auf Synthesizer und Gesang konzentrieren. Und Damon konnte sich auf Keyboards konzentrieren und Helios auf Gitarre. Ja, dann hieß ihr Album, wann war das jetzt, 82? Nee, 81 kam dann Blood on the Moon raus, was dann also sehr viel druckvoller und auch stromlinienförmiger war. Allerdings fehlte so ein bisschen diese Verspieltheit, aber es war eine ganz neue Chrom-Erfahrung aus dem Album Blood on the Moon des Strangers.

Ja, ein Jahr später, 82, ging es auch schon weiter mit der nächsten LP, Third from the Sun. Und die Band trat jetzt auch direkt mal live auf, was vorher als Duo ja nicht möglich war. Sie konnten ja nicht alle Instrumente gleichzeitig spielen. Und Third from the Sun und daraus doch ein richtiger Kracher, Armageddon.

Third from the Sun. Ja, damit war es dann auch vorbei mit der Gemeinsamkeit von Damon und Helios. Ja, Damon hatte mittlerweile Fabian Schein kennengelernt, kennen und lieben gelernt, die Sängerin, Schauspielerin und Ex-Freundin von Jimmy Page, und hatte sie dann mittlerweile auch geheiratet. Und ja, irgendwann sind die ziemlich plötzlich in ihre Heimat nach Frankreich gezogen. Also Helios war damals doch etwas sehr, sagen wir mal, angefasst deswegen, weil das ging ziemlich plötzlich, ohne ihm groß Bescheid zu sagen. Und Damon hat, weil er die Band ja auch gegründet hat, dann in Frankreich unter dem Namen Chrome weitergemacht. Hörte sich natürlich dann wesentlich anders an. Da konnte man dann auch mal erkennen, welche Anteile bei Chrome von wem waren. Das, was ich jetzt spiele, das kam auch erst spät in den Nullerjahren raus, obwohl es das erste was er in Europa aufgenommen hat. In Italien hat er es praktisch allein aufgenommen, zusammen mit Fabienne, die da auch noch im Hintergrund gesungen hat. Das hat sie auf der letzten Chrome-LP allerdings auch schon. Und kam erst, ich glaube 2010 raus oder so um den Dreh, das erste, Tibetan Night heißt das, aus dem Album Liquid Forest.

So, mittlerweile war Damon und mit seiner Frau Fabienne in Frankreich ansässig, haben sich da eingerichtet. Sie sang mittlerweile bei der Band Shaken Street und half mit, eine neue Chrombesetzung zu besorgen. Dann erschien 1984 das erste Album unter dem Namen Chrome mit Damon und französischen Musikern. Klang auch wirklich sehr anders. Aus dem Album Into the Eyes of the Zombie King, You Can't Do Anything.

Humans in the Rain, auch aus dem Album Into the Eyes of the Zombie King. Ja, und ich habe hier mir mal den Text angeguckt aus dem Rockmagazin aus England von 1980 und musste gerade feststellen, dass das von einer KI übersetzt wurde. Und wenn die KI alles so toll macht wie übersetzen, dann kann ich nur sagen, wir werden alle sterben. Ja, aber das eine werde ich mal vorlesen. Da wird auch mal sie und mal gesiezt und mal geduzt und ja, das können KI anscheinend nicht auseinanderhalten. Erstmal, sag mir, woher der Name Chrom kommt. Es ist wie Deko, Art Deko. Es kommt von der surrealistischen Bewegung in der gleichen Zeit wie die Art Deko Bewegung. Irgendwie surrealistisch. Es ist wie eine Einfachheit. Es ist irgendwie formträumt für mich. Sie interessieren sich für dieses Jahrzehnt? Ja, 30er Jahre, da kommt er her. Nee, mit dem Text kann ich nicht viel anfangen, möchte ich auch nicht weiter mit belästigen. Vielleicht habe ich in 14 Tagen mal für mich eine eigene Übersetzung gemacht, dann könnte ich ein bisschen mehr daraus vorlesen. Weil wie gesagt, es gibt kaum wirklich was über diese Band. Ich selber persönlich habe sie auch nie im Radio gehört und ja, finde ich ein bisschen cringe für die Kollegen. Ne? Also das... in den 50 Jahren ich nicht ein Stück von ihnen gehört habe. Na gut, machen wir weiter. In Europa, in Frankreich sprudelte es dann, aber da kamen regelmäßig Alben raus. Das war 84 Into the Eyes of the Zombie King und 85 hieß das Album In Another World. Und daraus hören wir den Moonglow. Den dürftet ihr hier auch schon mal gehört haben.

Walking on the Sea aus dem 86er-Album Eternity. Ja, und mit dem Album war er auf Tour, kam auch nach Bremen in den Schlachthof. Da ging es ihm allerdings nicht sehr gut anscheinend. Also auf der Bühne wirkte er ziemlich sediert und musste auch von einem Roadie nach dem Konzert in die Kneipe begleitet werden, weil er anscheinend kaum alleine gehen konnte. Ja, traurig, war wohl doch nicht so das Sichere mit den Drogen. Aber nichtsdestotrotz hat er weiter Musik rausgebracht. Im Jahr 86 sogar zwei Platten. Das zweite Album hieß Dreaming in Sequence und er hat die Cover auch alle selber gemacht. Sehr effektive, einfache, simple Collagen, aber die wirkten immer sehr, ja, passend, wie ich finde. Ja, Dreaming in Sequence, The Venusian Dance.

The Venusian Dance, ja. Und Anfang der 90er trennte sich Damon von seiner Frau Fabienne und zog wieder zurück nach Amerika. Und ja, sein Alkoholismus verschlimmerte sich stark, also wurde massiv.

0: Beef. Er war aber noch dabei, an einem Soloalbum zu arbeiten. Und es soll auch ein Telefonat stattgefunden haben mit Helios Creed für eine neue Zusammenarbeit. Dazu kam es aber nicht mehr, denn im August 95 ist er verstorben. Und ja, trauriger Fakt noch, er wurde erst nach einem Monat in seinem Apartment gefunden. Ja, da war es dann nichts mehr mit der Zusammenarbeit. Also Helios hat dann später den Namen übernommen und er hat die Aufnahmen, die Damon noch gemacht hat, dann bearbeitet und veröffentlicht. Also wirklich sehr schön veröffentlicht, wie ich finde. Also wirklich was Tolles draus gemacht. Posthum dann rausgekommen, 2002, unter dem Namen Angel of the Clouds. Und daraus The Spider.
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So, das war's mit Teil 1 der Retrospektive über 50 Jahre Chrom. In 14 Tagen gibt's den zweiten Teil dann auch wieder 2 Stunden. Diese Sendung wird aus...

0: bestimmten Gründen, aus administrativen Gründen, nicht wiederholt. Deswegen am nächsten Mittwoch läuft eine andere Sendung von mir, auch noch nicht gesendet, ein Mix. Und wer sich dafür interessiert, kann ja mal bei Insta nachgucken, um was es geht. Die anderen lassen sich einfach überraschen oder schalten nächsten Freitag wieder ein zu einer neuen Expedition. Ja, und wir schwingen, besser gesagt, gleiten nochmal ganz ruhig ins Wochenende mit Chrom, nochmal aus dem posthumen Album Angel of the Clouds, Distance. Und bis nächste Woche sage ich
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